0: zu maximal 23 bis 29 Grad.
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0: 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Yasu, only you.
1: Eigentlich hatte Vince Clark Alison Moyet nur als Stimme für die Demo-Version von Only You engagiert. Doch dann kommt der Song so gut an, dass die Plattenfirma fragt, warum gründet ihr nicht gleich eine Band? Es war fast wie eine arrangierte Ehe, sagt Moyet später in einem Interview. Denn sie und Vince wussten so gut wie gar nichts voneinander. Doch die musikalische Ehe der beiden wird hoch erfolgreich. Ihr erster Hit, Only You.

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1: Viele Wolken gibt es gerade und meist bleibt es trocken dabei. Die Temperaturen liegen aktuell bei 17 bis 13 Grad. Tagsüber geht's erst freundlich los, dann kommen am Vormittag und um die Mittagszeit mehr Wolken rein mit Regenschauern. Vereinzelt sind auch kräftige Gewitter dabei. Später lockert's wieder auf, dazu maximal 23 bis 29 Grad.

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1: Im Studio Gisa Weber. Die FIFA zieht ihre Pläne, Teile der WM an Investoren zu verkaufen, zurück. Das hat FIFA-Boss Infantino mitgeteilt. Er reagiert damit auf heftigen Protest gegen das Vorhaben von Fußballfunktionären aus der ganzen Welt. Nach dem Ansturm zehntausender Migranten auf Ceuta hat sich die Lage in der spanischen Exklave entspannt. Die meisten der Geflüchteten sind wieder nach Marokko zurückgekehrt. Das Ganze hat allerdings Europas Streit über den Grenzschutz verschärft. Unter anderem setzt Italien das Schengen-Abkommen mit Spanien vorerst aus. Kiew ist in der Nacht erneut Ziel eines massiven russischen Luftangriffs geworden. Das haben die örtlichen Behörden mitgeteilt. Laut Bürgermeister Klitschko kamen dabei hauptsächlich Raketen zum Einsatz. 3 Menschen sollen getötet worden sein. Waschmaschine kaputt, Smartphone defekt oder Fernseher streikt? Ab sofort gilt europaweit das Recht auf Reparatur. Hersteller müssen solche Geräte kostenlos oder zu einem angemessenen Preis reparieren. Außerdem müssen passende Ersatzteile verfügbar sein.
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2: Viele Wolken gibt es gerade und meist bleibt es trocken dabei. Die Temperaturen liegen aktuell bei 17 bis 13 Grad. Tagsüber geht's erst freundlich los, dann kommen am Vormittag und um die Mittagszeit mehr Wolken rein mit Regenschauern. Vereinzelt sind auch kräftige Gewitter dabei. Später lockert's wieder auf, dazu maximal 23 bis 29 Grad.
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0: 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Frank Oberpichler von Paso Doble über Men at Work. 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
1: Ja, der Down Under Sound von Men at Work, der wird uns nie aus dem Ohr gehen. Also, als wir das zum ersten Mal gehört haben, wir haben das hier tagelang gesungen, Ralle und ich, und sind völlig ausgeflippt. Also so ein frischer Sound. Ja, wenn es heute an der Tür klingelt bei uns, dann fängt einer an zu singen. Who can it be now? Also das ist schon ein Saying geworden bei uns.

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1: Viele Wolken gibt es gerade und meist bleibt es trocken dabei. Die Temperaturen liegen aktuell bei 17 bis 13 Grad. Tagsüber geht's erst freundlich los, dann kommen am Vormittag und um die Mittagszeit mehr Wolken rein mit Regenschauern. Vereinzelt sind auch kräftige Gewitter dabei. Später lockert's wieder auf, dazu maximal 23 bis 29 Grad.

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0: Das war wohl nichts. FIFA-Boss Infantino hat die Pläne zum Verkauf von WM-Anteilen an Investoren nach heftiger Kritik aus aller Welt zurückgezogen. Nicht nur die europäische UEFA, auch die Nord- und Mittelamerikaner sowie der Asiatische Fußballverband hatten das Ganze klar abgelehnt. Die Ankunft zehntausender Migranten in Ceuta hat in Europa eine erneute Diskussion über Grenzkontrollen entfacht. Innenminister Dobrindt fordert Spanien auf, die europäische Außengrenze sicher zu schützen. Italien setzt das Schengen-Abkommen mit Spanien vorerst aus und Frankreich verschärft seine Kontrollen an der Grenze zum Nachbarland. Auch der Sozialverband VdK fordert von der Koalition bessere Rentenpläne. Die Pläne, die abschlagsfreie Rente nach 45 Jahren abzuschaffen, stießen Menschen vor den Kopf, so Präsidentin Bentele in der Rheinischen Post. Auch drei CDU-Ministerpräsidenten haben bereits gefordert, auf die Abschaffung zu verzichten. Verbraucher in der EU haben ab sofort ein Recht auf Reparatur. Es gilt für kaputte Elektrogeräte wie Waschmaschinen, Fernseher oder Smartphones. Hersteller müssen Ersatzteile bereitstellen und Geräte kostenlos oder zu einem angemessenen Preis reparieren. Was als angemessen gilt, ist nicht klar festgelegt.
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2: Viele Wolken gibt es gerade und meist bleibt es trocken dabei. Die Temperaturen liegen aktuell bei 17 bis 13 Grad. Tagsüber geht's erst freundlich los, dann kommen am Vormittag und um die Mittagszeit mehr Wolken rein mit Regenschauern. Vereinzelt sind auch kräftige Gewitter dabei. Später lockert's wieder auf, dazu maximal 23 bis 29 Grad.
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0: 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Taylor Dane, Tell It To My Heart.
1: Durch eine Freundin gelingt es Taylor Dane, ein Demo direkt auf den Schreibtisch von Produzent Clive Davis zu platzieren. Der ist im Laufe seiner Karriere für über 300 Nummer 1 Hits verantwortlich. Clive bietet ihr an, eine Single zu produzieren und wenn die nicht zündet, ist sie auch gleich wieder weg vom Fenster. Taylor aber glaubt an sich, zu Recht. Tell It To My Heart geht durch die Decke und wird ein Riesenhit.

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1: Viele Wolken gibt es gerade und meist bleibt es trocken dabei. Die Temperaturen liegen aktuell bei 17 bis 13 Grad. Tagsüber geht's erst freundlich los, dann kommen am Vormittag und um die Mittagszeit mehr Wolken rein mit Regenschauern. Vereinzelt sind auch kräftige Gewitter dabei. Später lockert's wieder auf, dazu maximal 23 bis 29 Grad.

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0: sind wieder nach Marokko zurückgekehrt. Das Ganze hat allerdings Europas Streit über den Grenzschutz verschärft. Unter anderem setzt Italien das Schengen-Abkommen mit Spanien vorerst aus. Kiew ist in der Nacht erneut Ziel eines massiven russischen Luftangriffs geworden. Das haben die örtlichen Behörden mitgeteilt. Laut Bürgermeister Klitschko kamen dabei hauptsächlich Raketen zum Einsatz. 3 Menschen sollen getötet worden sein. Waschmaschine kaputt, Smartphone defekt oder Fernseher streikt? Ab sofort gilt europaweit das Recht auf Reparatur. Hersteller müssen solche Geräte kostenlos oder zu einem angemessenen Preis reparieren. Außerdem müssen passende Ersatzteile verfügbar sein.
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2: Viele Wolken gibt es gerade früh und am Vormittag kommt es zu Schauern und Gewittern. Am Nachmittag dann wieder öfter Gewitter, vereinzelt auch mal kräftig. Und bei den Gewittern kann es stürmisch werden. Dazu steigen die Höchstwerte heute auf 23 bis 29 Grad. Morgen bleibt es trocken mit ein paar Wolken, maximal 33 Grad.
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0: spät erkannt, wie wegweisend ihr Sound für die 80s war. Mitch Ure über Talk Talk. It's my life.
1: Ich bin Talk Talk vor langer Zeit mal bei einer Fernsehsendung in Belgien begegnet. Wir haben uns nur kurz zugenickt und nie wirklich miteinander gesprochen. Im Nachhinein bedauere ich das, weil mir damals noch nicht klar war, welchen Einfluss diese Band haben würde. Talk Talk schrieben großartige Songs, ihre Produktionen waren stark und Mark Hollis hatte eine ganz eigene, unverwechselbare Stimme. It's My Life ist ein großartiger Song.
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1: Viele Wolken gibt es gerade früh und am Vormittag kommt es zu Schauern und Gewittern. Am Nachmittag dann wieder öfter Gewitter, vereinzelt auch mal kräftig. Und bei den Gewittern kann es stürmisch werden. Dazu steigen die Höchstwerte heute auf 23 bis 29 Grad. Morgen bleibt es trocken mit ein paar Wolken, maximal 33 Grad.

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1: Im Studio Mia Hin. Das war wohl nichts. FIFA-Boss Infantino zieht seine umstrittenen WM-Pläne zurück. Er wollte eigentlich Teile an private Investoren verkaufen. Das hatte massive Proteste im Fußball ausgelöst. Die Verbände aus Europa, Asien und Nord- und Mittelamerika hatten die Pläne strikt abgelehnt. Mit den Ereignissen aus Berlin im Hinterkopf wird Hamburg heute bunt. Hunderttausende Menschen werden zur CSD-Parade durch die Innenstadt erwartet. Veranstalter und Teilnehmer wollen sich nicht unterkriegen lassen. Die Hamburger Polizei hat die Sicherheitsmaßnahmen vorsichtshalber aber deutlich verschärft. Während eines heftigen Unwetters ist in der Sächsischen Schweiz am Abend ein Mann von einem Baum erschlagen worden. Laut Bild wurden außerdem mehrere Menschen teils schwer verletzt. Die von den Sturmschäden betroffenen Waldgebiete dürfen vorerst nicht betreten werden. Bald werden hunderttausende Kinder in Deutschland eingeschult. Für sie gilt erstmals flächendeckend ein Anspruch auf Ganztagsbetreuung. Das Problem? Die wenigsten Kommunen haben dafür schon die nötigen Kapazitäten. Da muss die Politik dringend nachhelfen, sagt der DGB.
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2: Viele Wolken gibt es gerade früh und am Vormittag kommt es zu Schauern und Gewittern. Am Nachmittag dann wieder öfter Gewitter, vereinzelt auch mal kräftig. Und bei den Gewittern kann es stürmisch werden. Dazu steigen die Höchstwerte heute auf 23 bis 29 Grad. Morgen bleibt's trocken mit ein paar Wolken, maximal 33 Grad.
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0: 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Michael Jackson, Smooth Criminal.
1: Egal, wie oft ihr Smooth Criminal von Michael Jackson schon gehört habt, nach dieser Folge hört ihr den Song mit anderen Ohren, das versichere ich euch. Denn hinter der Frage aus dem Lied Any, Are You Okay? wartet eine unglaubliche Geschichte, die uns bis in das Paris des 19. Jahrhunderts führt. Ich erzähle euch gleich die komplette Geschichte in meinem

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1: Viele Wolken gibt es gerade früh und am Vormittag kommt es zu Schauern und Gewittern. Am Nachmittag dann wieder öfter Gewitter, vereinzelt auch mal kräftig. Und bei den Gewittern kann es stürmisch werden. Dazu steigen die Höchstwerte heute auf 23 bis 29 Grad. Morgen bleibt's trocken mit ein paar Wolken, maximal 33 Grad.

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1: Im Studio Mia Hin. FIFA-Boss Infantino ist nach den massiven Protesten gegen seine WM-Pläne eingeknickt. Es werden jetzt doch keine Anteile an private Investoren verkauft. Nicht nur die europäische UEFA, auch die Nord- und Mittelamerikaner und der asiatische Fußballverband hatten das Ganze klar abgelehnt. Mit einem Jetzt erst recht gehen heute hunderttausende Menschen in Hamburg auf die Straße. Die große Parade zum CSD zieht durch die Innenstadt. Die Behörden erwarten gut eine 250.000 Teilnehmer.

0: Migranten schon wieder nach Marokko zurückgeschickt. Zum Schulstart nach den Ferien gibt es für die neuen Erstklässler erstmals in Deutschland einen Anspruch auf Ganztagsbetreuung. Die Änderung tritt heute in Kraft und soll schrittweise auf alle Grundschüler ausgeweitet werden. Allerdings haben die wenigsten Kommunen dafür Stand jetzt die nötigen Kapazitäten.
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0: Entwarnung in den Chiemgauer Alpen. Der Waldbrand im Kreis Traunstein ist endlich gelöscht. Der Katastrophenalarm ist aufgehoben. Die Feuerwehr bekämpft noch letzte Glutnester. Das Feuer im schwer zugänglichen Berggebiet hatte Mitte der Woche einen Großeinsatz ausgelöst. Dabei halfen auch 6 Löschhubschrauber aus Bayern und Österreich.
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2: Viele Wolken gibt es heute Morgen und im Laufe des Tages wird es dann auch immer wieder nass. Erst mit Regen und später eher mit Schauern. Ab und zu sind auch Gewitter dabei. Die Höchstwerte liegen zwischen 25 und 29 Grad. Morgen wird es deutlich freundlicher. Viel Sonne, ein paar Wolken dazu, trocken und maximal 33 Grad.
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2: Auf der A6 Heilbronn Richtung Nürnberg gibt es zwischen Ansbach und Lichtenau wegen mehreren Unfällen eine Sperrung. Es staut sich schon auf 4 Kilometern. Auf der A8 München Richtung Salzburg sind es 4 Kilometer Stau zwischen Anger- und Saalachbrücke und im weiteren Verlauf 7 Kilometer Stau zwischen der Leutalbrücke und dem Grenzübergang Bad Reichenhall.
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3: Kurz nach 7 am Samstag früh. Ja, heute sind wir für euch da.
4: Mit dem Besten, was unsere Sendung zu bieten hat. Und das ist eine ganze Menge. Natürlich auch der coole Sound der 80er. Und mit dem starten wir jetzt.
3: The Look of Love von ABC.

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1: Klar, wer den Namen Godly and Cream hört, denkt gleich an ihren großen Hit Cry. Geht mir natürlich genauso. Toller Song, aber war das wirklich alles? Nee, weit gefehlt. Die Herren Godly and Cream waren Anfang der 70er Mitglieder der Band Hot Legs und die landete einen echten Überraschungshit mit Neanderthal Man. Aus den Hot Legs wurde nach kurzer Zeit 10cc. Die sind für Klassiker wie diesen Song verantwortlich. Doch als Dreadlock Holidays 1978 die Charts erobert, haben Godly & Cream die Band schon verlassen. Als dann Anfang der 80er das Musikfernsehen startet, sind die beiden gleich begeistert. Kurzerhand tauschen sie ihren Arbeitsplatz und sind jetzt nicht mehr vor dem Mikro, sondern hinter der Kamera unterwegs. Sie produzieren Clips für The Police, Duran Duran, Frankie Goes to Hollywood und Yes. 1985 folgt dann ihr Meisterstück. Sie vereinen das Beste aus beiden Welten. Godly & Cream veröffentlichen den Song Cry und führen auch gleich beim Video Regie. Das in Schwarz-Weiß gehaltene Werk zeigt die Gesichter verschiedenster Menschen, die den Song singen. Und das Lied wird ihr größter 80er-Hit.

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1: Ja, Martin, schöne Grüße nach Oberhausen. Peter und Marie, Eddie's hier. Hallo.
2: Hallo.
3: Hallo.
1: Krass, ja.
3: Ganz überrascht.
1: Du bist ganz überrascht. Ja, das ist auch gut so. Also, das kannst du aber gleich mal fassen, damit du gleich dann Musik erkennst, denn wir wollen ja mit dir ein bisschen spielen gleich. Gut.
2: Was machst du denn so beruflich? Erzähl mal einen Schlag aus deinem Leben.
3: Ja, beruflich bin ich im Fensterbau tätig.
2: Mhm.
3: Handwerker.
1: Mhm. Ah. Und du baust die Fenster ein, sozusagen, ja?
3: Ich baue die eigentlich nur ein. Das lohnt sich nicht mehr.
2: Du gehst also super viel in andere Haushalte rein. Da erlebt man mit Sicherheit auch eine ganze Menge. Bist du denn schon mal wo reingekommen, wo 80s lief und du hast dich gleich wie zu Hause gefühlt?
3: Leider nein.
2: Na sag mal.
3: Ja, aber deswegen habe ich ja mein Baustellenradio dabei, damit ich die Leute beglücken kann mit eurem Sender.
1: Das ist gut. Jo, von Fenstern kommen wir jetzt zum 8-Sekunden-Spiel.
2: Ist auch nur ein kleines Fenster aus einem Song, ne?
1: Ja,
2: wir haben nur 8 Sekunden hier für dich am Start. Und da
1: das war ein guter Übergang, Marie.
2: Der war
1: richtig.
2: Cool, ne?
1: Genau,
2: hab mich
1: ja
2: aufgefreut.
1: Unser Zeitfenster, genau. So. Also, du sagst uns gleich, wer singt das oder wie heißt der Song und dann bekommst du 80s Socken, Martin. Alles klar?
3: Da bin ich mal gespannt.
1: Ja, fangen wir an.
3: Respectful?
1: Ja, so kann man das so. Ja, respectable. Ja, also, was hast du gesagt? Respectable hast du gesagt, ne? Oder was hast du gesagt? Ja, ne? Ja.
3: Ja,
1: genau.
3: Ja.
1: Also
2: ja, irgendwas
1: mit Respekt,
2: sowas werde ich gesagt haben.
1: Ja, und zwei Frauen singen auch noch irgendwie, nicht? Also irgendwie so Mel und Kim oder wie. Ich weiß nicht. Also, wir hören die Auflösung mal. Respectable. Ja, du hast auch so ein bisschen verschludert in der Aussprache, aber das haben wir gar nicht richtig gehört. Und Mel und Kim haben gesungen, das musstest du gar nicht wissen. Der Titel reicht uns. Marie, die Socken sind klar, ne?
2: Die sind sowas von klar. Die gehen an dich. Herzlichen Glückwunsch.
3: Dankeschön.
2: Hast du gerade geklatscht?
3: Ja, sicher.
2: Oh, wie süß.
1: Ja.
2: Hat er geklatscht?
1: Natürlich, das ist ja auch richtig so. Ja, Martin.
2: Ach, schön.
1: Dann weiterhin klare Sicht und schöne Socken hast du auf jeden Fall dabei dann immer an. Alles Gute dir nach Oberhausen. Ciao.
3: Super, vielen Dank.
2: Gab's so einen Hupe im Hintergrund. Mensch, bei dir ist was los. Bis dann.
1: Ciao.
3: Danke.

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1: Viele Wolken gibt es heute Morgen und im Laufe des Tages wird es dann auch immer wieder nass. Erst mit Regen und später eher mit Schauern. Ab und zu sind auch Gewitter dabei. Die Höchstwerte liegen zwischen 25 und 29 Grad. Morgen wird es deutlich freundlicher. Viel Sonne, ein paar Wolken dazu, trocken und maximal 33 Grad.
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1: Auf der A6 Heilbronn Richtung Nürnberg ist zwischen Ansbach und Lichtenau wegen mehreren Unfällen gesperrt. Es staut sich bereits 4 Kilometer zurück.
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1: Wir haben den 1. August und auf den Tag heute, am 1. August im Jahr 1981, startet MTV aus New York City sein Programm mit dem Video zu Video Killed the Radio Star von den Buggles.
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Und wir sagen heute am 1. August Happy Birthday Chuck D. Chuck D, alias Carlton Ridenour, ist Rapper der Hip-Hop-Gruppe Public Enemy. Chuck D wird am 1. August 1960 in New York geboren, wo er zur Schule geht, studiert und 1987 gemeinsam mit Flavor Flav das erste Public Enemy

0: Einen schönen guten Morgen bei 80s 80s. Ja, die 80er, das war das Jahrzehnt, wo so viele verschiedene Musikrichtungen nebeneinander bestanden haben. Und all diese Musikrichtungen, die könnte man ja allen ein bisschen ordnen mal, nicht? Und das haben wir gemacht.
1: Da hat sich unsere Musikredaktion ernsthaft hingesetzt und den besten Sound der 80er Töpfchen für Töpfchen in eigene Radios verpackt. Könnt ihr euch gerne mal selber von überzeugen. In der kostenfreien Sender-App und im Web stehen die für euch jederzeit zur Verfügung.
0: Eins unserer Radios ist das Breakdance Radio. Und da kommt jetzt ein Song. Da stammt die Musik von Giorgio Moroder, der Text von Irene Cara, beziehungsweise sie hat sich inspirieren lassen von Breakdancern, denn in ihrer Straße sind die sehr oft aufgetreten, haben ihre Moves perfektioniert und sie fand das so wahnsinnig cool, dass sie ganz schnell einen Song darüber geschrieben hat. Und dieser Song heißt Breakdance. Hier ist Irene Cara.

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1: Im Studio Mia Hin. Das war wohl nichts. FIFA-Boss Infantino zieht seine umstrittenen WM-Pläne zurück. Er wollte eigentlich Teile an private Investoren verkaufen. Das hatte massive Proteste im Fußball ausgelöst. Die Verbände aus Europa, Asien und Nord- und Mittelamerika hatten die Pläne strikt abgelehnt. Mit den Ereignissen aus Berlin im Hinterkopf wird Hamburg heute bunt. Hunderttausende Menschen werden zur CSD-Parade durch die Innenstadt erwartet. Veranstalter und Teilnehmer wollen sich nicht unterkriegen lassen. Die Hamburger Polizei hat die Sicherheitsmaßnahmen vorsichtshalber aber deutlich verschärft. Während eines heftigen Unwetters ist in der sächsischen Schweiz am Abend ein Mann von einem Baum erschlagen worden. Laut Bild wurden außerdem mehrere Menschen teils schwer verletzt. Die von den Sturmschäden betroffenen Waldgebiete dürfen vorerst nicht betreten werden. Bald werden hunderttausende Kinder in Deutschland eingeschult. Für sie gilt erstmals flächendeckend ein Anspruch auf Ganztagsbetreuung. Das Problem? Die wenigsten Kommunen haben dafür schon die nötigen Kapazitäten. Da muss die Politik dringend nachhelfen, sagt der DGB.
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1: Entwarnung in den Chiemgauer Alpen. Der Waldbrand im Kreis Traunstein ist endlich gelöscht. Der Katastrophenalarm ist aufgehoben. Die Feuerwehr bekämpft noch letzte Glutnester. Das Feuer im schwer zugänglichen Berggebiet hatte Mitte der Woche einen Großeinsatz ausgelöst. Dabei halfen auch 6 Löschhubschrauber aus Bayern und Österreich.
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2: Viele Wolken gibt es heute Morgen und im Laufe des Tages wird es dann auch immer wieder nass. Erst mit Regen und später eher mit Schauern. Ab und zu sind auch Gewitter dabei. Die Höchstwerte liegen zwischen 25 und 29 Grad. Morgen wird es deutlich freundlicher, viel Sonne, ein paar Wolken dazu, trocken und maximal 33 Grad.
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2: Auf der A6 Heilbronn Richtung Nürnberg ist zwischen Ansbach und Lichtenau wegen mehreren Unfällen gesperrt. Es staut sich schon auf 4 Kilometern zurück. Auf der A8 München Richtung Salzburg gibt es nach einem Unfall 3 Kilometer Stau zwischen Bayern und Irschenberg und im weiteren Verlauf sind es zwischen Neukirchen und der Raststätte Walserberg Süd 13 Kilometer.
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3: Es ist kurz nach 8, ihr hört das Beste aus unseren Shows, die wochentags ja von 5 bis 10 Uhr laufen. Und dazu gehören eure meistgewünschten Maxis, genauso wie meine neue Kategorie Lost 80s, also ein starker 80er, der zu Unrecht etwas in Vergessenheit geraten ist.
4: Na und natürlich der coole Sound der 80er, der gehört ja eh dazu. Zum Start in die neue Stunde hier jetzt für euch.
3: Rockwell, Somebody's Watching Me.

0: Es ist Samstag früh, kurz nach 8. Schönen guten Morgen.
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1: Guten Morgen, Markus. Hier ist Peter und hier ist Marie. Hallo.
2: Hallo, guten Morgen.
3: Hallo, Magnus.
1: Ravensburg. Die Stadt der Spiele, ne? Ist das immer noch so?
2: Ja, Spiele und Türme.
1: Türme? Was für Türme?
2: Also, wir haben eine schöne Altstadt und ganz viele Türme, die begrenzen. Deswegen
1: so.
2: Stadt der Spiele und Stadt der Türme, ja.
1: Stadt der Spiele und Stadt der Stürme.
3: Ja, Stürme, Stadt der Stürme, hat der Direktor draus gemacht, ja. Der Peter. Habt ihr ab jetzt auch das Erkennungsmerkmal?
1: Nee, ich war in der Tat noch
2: sehr schöne Stadt.
1: Ja, das hoffe ich doch und glaube ich auch. Und sag mal, Spiele, also diese Brettspiele oder Ravensburger Spiele sind ja wirklich weltbekannt. Eigentlich machst du das auch? Spielst du auch mal öfter?
2: Ja, tatsächlich. Doch. Ja. Mit der Familie, mit den Kindern, immer wieder.
3: Was ist das Lieblingsspiel?
2: Also eine Zeit lang war es Siedler, wobei das gar nicht von Ravensburger ist.
1: Das stimmt. Aber es ist ein tolles Spiel.
2: Ja, ist ein tolles Spiel, genau. Und dann sind so Kartenspiele. Mhm. Die UNO für die mit den kleineren Kindern, so die Klassiker.
3: Ja.
1: Das ist zwar jetzt alles nicht aus Ravensburg, aber trotzdem sehr gut, auf jeden Fall. Ja. Siedler von Catan ist tolles Spiel nach wie vor, obwohl es schon jetzt so alt ist, aber ich spiele das auch immer wahnsinnig gern. Man muss nur richtig sich Zeit nehmen, es dauert
3: also
1: ja ein bisschen.
3: Also ich mag ja das Kartenspiel Wizard sehr gerne. Wer da mal Bock hat auf eine Online-Runde, meldet euch gerne bei mir, bin ich mit dabei.
1: Ja, ist doch ein Angebot. Hier sind deine 8 Sekunden, hier ist der Song und danach sagst du uns, wer denn da wohl singt oder wie der Song heißt. Los geht's.
2: Ja, Depeche Mode und der Song ist...
1: Überleg ganz genau, das kam jetzt so schnell.
2: Nicht?
1: Das könnte sein. Also hat auch damit irgendwie...
3: Vielleicht kommen wir über den Titel weiter, was wolltest du sagen?
2: Nee, das ist Erasure.
3: Das ist doch viel besser.
1: Das kann doch wohl nicht wahr sein. Das ist Erasure, da hören wir doch mal rein, ob das stimmt.
3: In der Aufregung ist es manchmal nicht so leicht.
1: Auch fast so richtig, wenn es klar war. Ich war ja schließlich früher bei Depeche Mode. Insofern, die Brücke stimmt und der Gedanke stimmte, aber das kam jetzt so schnell, da musste ich dich einmal kurz bremsen, damit du nicht da in die falsche Richtung läufst. Ich weiß, dass du das kennst und du hast uns ja geschrieben, dass das auch eine Lieblingsband von dir ist, ne?
2: Ja, ganz klar.
1: Also, absolut. Klar.
3: Aber nochmal zur Betonung, das ist wirklich Zufall, welcher Song hier ausgewählt wird. Das ist also wie ein Lottogewinn. Vielleicht solltest du heute noch spielen, dass du heute deine Lieblingsband aus den 80ern hier im 8-Sekunden-Spiel hattest.
2: Ja, wunderbar. Das ist freu mich drauf.
1: Also hast du in dem Sinne Glück gehabt und damit gewonnen. Herzlichen Glückwunsch und dir einen schönen Tag, lieber Magnus.
2: Entschuldigung.
1: Ciao.
3: Bis dann,

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1: Viele Wolken gibt es heute Morgen und im Laufe des Tages wird es dann auch immer wieder nass. Erst mit Regen und später eher mit Schauern. Ab und zu sind auch Gewitter dabei. Die Höchstwerte liegen zwischen 25 und 29 Grad. Morgen wird es deutlich freundlicher. Viel Sonne, ein paar Wolken dazu, trocken und maximal 33 Grad.
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1: Auf der A6 Heilbronn Richtung Nürnberg gibt es zwischen Ansbach und Lichtenau wegen mehreren Unfällen eine Sperrung. Es staut sich schon auf 4 Kilometern zurück. Und auf der A8 München Richtung Salzburg staut es sich zwischen Neukirchen und der Raststätte Walserberg Süd nach einem Unfall auf 8 Kilometern.
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1: Ja, und es gibt ja immer wieder Songs wie diesen hier, der heute zu hören ist. Da muss ich sagen, toll, den mal wieder zu hören, aber dann ist auch gut. Also es ist kein Song, den ich jetzt jede Woche hören müsste, wie vielleicht andere von dieser Kategorie. Dieser Song, ist ein bisschen Gershwin, ein bisschen Beethoven und dann eine schlagende Titelzeile, die da heißt Germany Calling. Und von dieser Band hat man nie wieder was gehört und die hatten auch nur in Deutschland einen Erfolg, immerhin Platz 17, in keinem anderen Land der Welt überhaupt wollte das jemand hören. Und ich bin gespannt, was ihr jetzt dazu meint und ob ihr den Song überhaupt noch kennt. Hier ist die Tone Band, Germany Calling.
2: Achtung!

0: ein Hit und das war's für die Tone Band Germany Calling.
1: Das war unser Lost 80s Hit an diesem Samstag. Man könnte meinen, das Wochenende wird nicht besser und dann kommt ein Hit her, den ihr damals total gefeiert habt und jetzt vielleicht durch diese Rubrik wieder entdeckt habt. Denn genau hier laufen Songs, die heute irgendwie zu wenig Beachtung bekommen, wie wir finden. Da hat sich Peter ein Herz genommen und hat gesagt, jetzt hole ich die alle wieder ans Tageslicht. Diese Rubrik, die gibt's bei uns auch immer Dienstag und Donnerstags im Programm.

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1: Hallo, mit einer Maxi aus unserem Maxi Radio findet ihr bei uns in der App und im Web. Geht's jetzt hier weiter im Programm.
0: Ja, zunächst mal möchte ich über Mike Chapman sprechen. Einen der erfolgreichsten Hit-Produzenten, hat zum Beispiel für Blondie Heart of Glass mitgeschrieben.

0: Na gut, wenn du über Mike Chapman sprichst, dann spreche ich eben über eine Songwriterin namens Holly Knight. Die hat zum Beispiel an diesem Welthit hier mitgewirkt.
1: Und dann nehmen wir noch einen dazu, nämlich Bernie Taupin, den Haus- und Hoftexter von Elton John. Und jetzt haben wir ein Trio zusammen und die alle haben einen Song geschrieben, wiederum für eine andere Band. Bisschen kompliziert, nicht? Aber der Song ist richtig gut geworden und die Band heißt Animotion und hier ist I Engineer in der Maxi-Version.

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1: Im Studio Mia Hin. FIFA-Boss Infantino ist nach den massiven Protesten gegen seine WM-Pläne eingeknickt. Es werden jetzt doch keine Anteile an private Investoren verkauft. Nicht nur die europäische UEFA, auch die Nord- und Mittelamerikaner und der asiatische Fußballverband hatten das Ganze klar abgelehnt. Mit einem Jetzt erst recht gehen heute hunderttausende Menschen in Hamburg auf die Straße. Die große Parade zum CSD zieht durch die Innenstadt. Die Behörden erwarten gut 250.000 Teilnehmer. Wegen des Anschlags in Berlin letztes Wochenende wurden die Sicherheitsmaßnahmen deutlich erhöht. Sollte die Rente mit 63 abgeschafft werden? Die Rentenreform der Bundesregierung sieht das vor. Allerdings gibt's einige Gegenstimmen. Auch SPD-Generalsekretär Klüssendorf plädiert jetzt dafür, die abschlagsfreie Rente nach 45 Beitragsjahren beizubehalten. Das sagte er der Bild. Bei den verheerenden Waldbränden im Mittelmeerraum ist noch immer keine Entspannung in Sicht. In Griechenland haben starke Böen über 50 neue Feuer angefacht. Ein Vorort von Athen musste zeitweise evakuiert werden. Auch in der Türkei kämpfen die Einsatzkräfte gegen immer neue Brandherde nahe der Westküste.
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1: Entwarnung in den Chiemgauer Alpen. Der Waldbrand im Kreis Traunstein ist endlich gelöscht. Der Katastrophenalarm ist aufgehoben. Die Feuerwehr bekämpft noch letzte Glutnester. Das Feuer im schwer zugänglichen Berggebiet hatte Mitte der Woche einen Großeinsatz ausgelöst. Dabei halfen auch 6 Löschhubschrauber aus Bayern und Österreich.
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2: Viele Wolken gibt es gerade und dazu kommt immer wieder Regen runter. Ab und zu sind auch Gewitter dabei. Später wird das eher noch zackiger mit teils kräftigen Gewittern. An der Donau kann es ordentlich scheppern und bei Sturmböen ist alles drin, bei Höchstwerten zwischen 23 und 29 Grad. Morgen dann meist sonnig und trocken, maximal bis 33 Grad.
0: Bayern Verkehr.
2: Auf der A6 Heilbronn Richtung Nürnberg gibt es zwischen Ansbach und Lichtenau wegen mehreren Unfällen eine Sperrung. Es staut sich schon auf 4 Kilometern zurück. Die A8 München Richtung Salzburg zwischen Neukirchen und der Raststätte Walser.

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1: Auch am Samstag einen schönen guten Morgen um kurz nach neun. Eine coole Hintergrundgeschichte zu einem eurer Lieblingssongs aus den 80ern, die gibt's gleich in meiner Popstory.
2: Und wer es nicht abwarten kann, der klickt sich jetzt schon mal auf unsere Homepage 80s.de. Da gibt es alle Popstories von Peter nochmal zum Nachhören. Und zum direkt Reinhören haben wir jetzt den coolen Sound der 80er für euch.
1: Into the Groove mit Madonna.
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0: ihre Geschichte.
1: 1976 gründen Annie Lennox und Dave Stewart zusammen mit einigen Freunden eine Band. Sie nennen sich The Tourists und schaffen einen kleinen Hit in Großbritannien. Doch nach einem kurzen Höhenflug interessiert sich niemand mehr für sie. Als sich die Band auflöst, trennen sich auch Annie und Dave, die bis dahin ein Paar waren. Zusammen Musik machen sie weiterhin, jetzt als The Eurythmics. Einfach ist das nicht, denn Privates und Professionelles lassen sich nicht immer trennen. Nach einem Streit im Studio spielt Dave an seinem neuen Drumcomputer rum. Plötzlich springt Annie begeistert auf und fragt, was ist das denn? Nach einer halben Stunde ist einer der größten Hits der 80er im Kasten. Sweet Dreams. Ein Symbol der Postmoderne in der Videokunst. Endlich erfolgreich schaffen sie, was ihnen vorher nicht gelang. Gut miteinander auszukommen. Selbst als sich die Eurythmics zwischenzeitlich auflösen, verläuft es freundschaftlich, ohne Streit und ohne Drama.

0: Sekunden.
1: Guten Morgen, Beate, Peter und Marie, 80s hier, hallo.
2: Guten Morgen.
3: Hi, Beate, schön, dass du kurz Zeit für uns hast.
1: Beate, bevor wir mit dir unser 8-Sekunden-Spiel spielen, erzähl uns doch ein bisschen von dir. Was machst du so den ganzen lieben langen Tag?
2: Ich arbeite im Büro.
1: Ja. Mhm.
2: Ja, und danach in der Freizeit.
1: Hörst du Radio?
2: Sind wir mit meinen. Hörst du, genau, höre ich Radio auch, unter anderem, genau. Ja. Wir sind auch viel unterwegs.
1: Ja.
2: Konzerte, Musicals, sowas.
1: Was hast du denn so zuletzt gesehen?
2: Genau, zuletzt gesehen, da waren wir auf DJ Bobo.
3: Konzert. Ah, yeah. Mensch, das ist doch eine Choreografie, jagt die nächste. Wie ist denn das live? Erzähl mal kurz.
2: Also die Show ist echt super bombastisch.
1: Ja.
2: Der macht das wirklich mit Feuerwerk und wirklich mit so einer Geschichte hinter. Also es war echt toll.
3: Den können wir dir hier nicht bieten. Das kann ich dir schon mal sagen.
1: Den können wir nicht bieten. Das wäre ja auch zu einfach. Das wäre viel zu einfach. Nein, wir haben was anderes rausgesucht. Du weißt ja nur 8 Sekunden und du sagst uns dann, wer das denn wohl sein könnte. Oder wie der Song heißt. Eins von beiden reicht uns. Ja?
2: Okay. Das ist Tears for Fears.
1: Ja, hört sich schon mal gut an. Und wie heißt der Song? Das hören wir jetzt in der Auflösung. Das brauchst du nämlich gar nicht wissen.

0: Fight und Tears for Fears. Also, richtig, alles gut gemacht. Du bekommst unsere 80s, ja. 80s Socken nach Lüdenscheid. Beate, alles
1: Dankeschön.
0: Gute. Alles
1: Viel
0: Gute
1: Spaß
0: dir
1: damit.
0: Und
1: Danke.
0: Einen schönen ja. Sommer. Tschüss.
1: Danke, mach weiter so.
2: Danke Ciao. Dir. Tschüss. Tschüss.

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1: Viele Wolken gibt es gerade und dazu kommt immer wieder Regen runter. Ab und zu sind auch Gewitter dabei. Später wird das eher noch zackiger mit teils kräftigen Gewittern. An der Donau kann es ordentlich scheppern und bei Sturmböen ist alles drin, bei Höchstwerten zwischen 23 und 29 Grad. Morgen dann meist sonnig und trocken, maximal bis 33 Grad.
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1: Auf der A6 Heilbronn Richtung Nürnberg ist zwischen Ansbach und Lichtenau nach mehreren Unfällen gesperrt. Es staut sich schon auf 4 Kilometern. Auf der A7 Würzburg Richtung Fulda gibt es auf 2 Kilometern Stop-and-Go zwischen Bad Brückenau Wildflecken und der Sintalbrücke. Und auf der A8 München Richtung Salzburg sind es 6 Kilometer Stau zwischen Neukirchen und der Raststätte Walserberg Süd.
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1: Wir haben den 1. August und auf den Tag heute, am 1. August im Jahr 1981, startet MTV aus New York City sein Programm mit dem Video zu Video Killed the Radio Star von den Buggles.
2: Welcome to MTV Music Television, the world's first 24-hour stereo video music channel. The best of TV combined with the best of radio. Now starting right now, you'll never look at music the same way again.

Und wir sagen heute am 1. August Happy Birthday Chuck D. Chuck D alias Carlton Ridenour ist Rapper der Hip-Hop-Gruppe Public Enemy. Chuck D wird am 1. August 1960 in New York geboren, wo er zur Schule geht, studiert und 1987 gemeinsam mit Flavor Flav das erste Public Enemy

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0: Ja. Wünsche werden Wirklichkeit für 80s. Und da gibt's auch das Funk and Soul Radio. Und daraus hören wir jetzt Debarge. Und das ist ja eine Familie aus Detroit gewesen. Und ähnlich wie bei den Jacksons hatten's die lieben Kinder nicht gerade leicht. Also es war wirklich eigentlich sogar erschütternd. Denn der Vater beherrschte die Familie, hat die Kinder nicht nur drangsaliert, sondern auch missbraucht. Und die Ehefrau war unterwürfig und sehr religiös angehaucht. Eine schwere Kindheit und die Karriere startete sehr gut. Aber leider für die Kinder wurde das Leben immer schwieriger und so hatte James DeBarge mehrere Suizidversuche hinter sich und einmal wurde er von Michael Jackson gerade noch gerettet. Also weiß Gott, keine schöne Kindheit und das bei diesen schönen Songs. Ja, so ist das Leben. DeBarge, Rhythm of the Night. 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
1: Im Studio Mia Hin. Das war wohl nichts. FIFA-Boss Infantino zieht seine umstrittenen WM-Pläne zurück. Er wollte eigentlich Teile an private Investoren verkaufen. Das hatte massive Proteste weltweit im Fußball ausgelöst. Die Verbände aus Europa, Asien und Nord- und Mittelamerika hatten die Pläne abgelehnt. Mit den Ereignissen aus Berlin im Hinterkopf wird Hamburg heute bunt. Hunderttausende Menschen werden zur CSD-Parade durch die Innenstadt erwartet. Veranstalter und Teilnehmer wollen sich nicht unterkriegen lassen. Die Hamburger Polizei hat die Sicherheitsmaßnahmen vorsichtshalber aber deutlich verschärft. Die Ankunft zehntausender Migranten in der spanischen Exklave Ceuta hat in Europa eine erneute Diskussion über Grenzkontrollen ausgelöst. Innenminister Dobrindt fordert Spanien auf, die europäische Außengrenze sicher zu schützen. Spanien hat die meisten der rund 60.000 Migranten schon wieder nach Marokko zurückgeschickt. Zum Schulstart nach den Ferien gibt es für die neuen Erstklässler erstmals in Deutschland einen Anspruch auf Ganztagsbetreuung. Die Änderung tritt heute in Kraft und soll schrittweise auf alle Grundschüler ausgeweitet werden. Allerdings haben die wenigsten Kommunen dafür Stand jetzt die nötigen Kapazitäten.
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1: Auf den Straßen in Mecklenburg-Vorpommern wird es heute voll. Besonders rund um die Ostseeurlaube wie Kühlungsborn, Warnemünde und auf den Zufahrten zu den Inseln Rügen und Usedom dürfte es eng werden, so der ADAC. Seit gestern haben auch die letzten Bundesländer Ferien. Autofahrer sollten also etwas mehr Zeit einplanen.
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2: Viele Wolken gibt es gerade und dazu kommt immer wieder Regen runter. Ab und zu sind auch Gewitter dabei. Später wird das eher noch zackiger mit teils kräftigen Gewittern. An der Donau kann es ordentlich scheppern und bei Sturmböen ist alles drin, bei Höchstwerten zwischen 23 und 29 Grad. Morgen dann meist sonnig und trocken, maximal bis 33 Grad.
0: Bayern Verkehr.
2: Auf der A96 München-Lindau, Achtung, in beiden Richtungen zwischen Germering Süd und Gilching ist eine Person auf dem Standstreifen. Es staut sich auf der A3 Nürnberg Richtung Passau zwischen Metten und dem Rastplatz Isarmündung auf 4 Kilometern. Auf der A6 Heilbronn Richtung Nürnberg ist zwischen Ansbach und Lichtenau wegen mehreren Unfällen gesperrt. Es staut sich schon 4 Kilometer zurück. 3 Kilometer Stop-and-Go auf der A7 Würzburg Richtung Fulda zwischen dem Rastplatz Schildeck und der Sintalbrücke. Und auf der A8 Salzburg Richtung München stockt es zwischen dem Rastplatz Aying und dem Kreuz München Süd auf 6 Kilometern.
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3: Ja, schön, dass ihr auch am Wochenende mit uns dabei seid. Kurz nach 10 ist es und gleich vergeben wir Socken für Musikexperten allerdings nur.
4: Ja, und es sind nicht irgendwelche Socken, es sind die 80s Socken. Dafür meldet ihr euch bitte jetzt gerne an auf 80s80s.de und spielt mit uns eine Runde unser 8-Sekunden-Spiel. Gibt's gleich hier, vorher aber noch Musik.
3: The Cure und Boys Don't Cry. 80s.

0: Ja, 10 Uhr ist schon vorbei. Kann man da euch noch guten Morgen sagen? Doch, ne?
1: Ja, so eine Hallo, guten Morgen geht schon noch, ne?
0: Guten Mittag, fast schon.
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0: in 8 Sekunden.
1: Guten Morgen, Vera. Peter, Marie, Edis ist hier. Hallo, guten Morgen, schönen guten Morgen. So, sag mal, wir wollen ja gleich ein bisschen mit dir spielen. Du bist ja Lehrerin, ne?
2: Ja, richtig.
1: Ja.
2: Oh, da straffe ich mich gleich. Hallo.
1: Ja, das wird mal Zeit.
2: Ordentlich.
1: Ja, und sag mal, wie ist das denn? Man liest ja so viel über Schule, auch in den Abituren, die ihr jetzt ja hattet. Wie ist das? Wird da eigentlich noch viel gemogelt oder wird da viel jetzt mit Handys irgendwie was gekummelt, was man nicht machen sollte? Wie sieht das heutzutage aus?
2: Also ich nehme das so bei den Kollegen schon wahr, dass das so ist. Wir haben jetzt das Glück, dass wir sehr überschaubare Schülerzahlen haben. Da haben wir noch einen guten Blick drauf. Also bei uns ist es zum Glück nicht so, aber das ist schon echt ein Thema.
1: Ja.
2: Ja. Okay.
1: Und wie stehst du insgesamt so zum Handyverbot oder was man ja auch diskutiert in Schulen? Oder ist das bei euch vielleicht sogar so? Ich weiß ja nicht.
2: Ich bin ja an einem Berufskolleg, das ist eine berufliche Schule, da sind sehr unterschiedliche Bildungsgänge drin. Und ich denke, dass das sehr vom Alter abhängt und auch vom Bildungsgang, wie man da entscheidet. Also jetzt bei Bildungsgängen der Weiterbildung oder im Gymnasium, in der Oberstufe, ist das schon ein sinnvolles Hilfsmittel. Jetzt nicht das Handy, aber ein Tablet oder ein Rechner. Ja.
1: Aber bei den ganz jungen Schülern würdest du jetzt als Lehrerin insgesamt sagen, könnte man schon drüber nachdenken, oder?
2: Ja, auf jeden Fall. Würde ich auch sehr befürworten, ja.
1: Jo, prima. Dann können wir nur noch befürworten, dass du jetzt auch richtig liegst, was unseren Song betrifft. Denn den hörst du jetzt. Ja, das schaffen wir schon 8 Sekunden lang. Und du sagst uns wie immer, also fast wie immer, wie alle anderen auch, wer das singt oder wie der Song heißt. Ja? Vera, dann fangen wir an, oder?
2: Ja, ja, alles klar. Alles klar.
1: Ja, ich wusste,
3: Konzentration an.
1: Ja.
3: Der Kassettenrekorder steht und wir legen los.
2: Das ist Queen, Another One Bites Dust.
1: Hast du jetzt weitergesungen, ne? Dann kommt man ganz leicht drauf.
3: Richtig so, herzlich.
1: Und das scheint doch ganz genau so zu
3: sein.
1: Nein, ja. Das ist die offizielle Lösung. Ja.
3: Herzlichen Glückwunsch.
1: Alles beides richtig.
2: Ja,
1: wunderbar. Ja, viel Spaß mit unseren Socken und ja, viel Erfolg weiterhin in der Schule als Lehrerin, dass sich die Schüler und Schülerinnen mögen und dass das alles gut klappt.
2: Ja, vielen Dank auch weiter bei der tollen Sendung.
1: Machen wir.
3: Danke dir.
1: Danke, Vera. Ciao.
3: Tschüss.

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1: Viele Wolken gibt es gerade und dazu kommt immer wieder Regen runter. Ab und zu sind auch Gewitter dabei. Später wird das eher noch zackiger mit teils kräftigen Gewittern. An der Donau kann es ordentlich scheppern und bei Sturmböen ist alles drin, bei Höchstwerten zwischen 23 und 29 Grad. Morgen dann meist sonnig und trocken, maximal bis 33 Grad.
0: Bayern Verkehr.
1: Auf der A7 Würzburg Richtung Ulm. Achtung, zwischen Würzburg-Estenfeld und dem Kreuz Biebelried ist eine ungesicherte Unfallstelle und da liegen Gegenstände auf der Straße. Außerdem sind hier Personen auf der Straße unterwegs. Es staut sich auf der A3 Frankfurt Richtung Würzburg zwischen der Raststätte Spessart Süd und dem Rastplatz Kohlsberg Süd auf 2 Kilometern. Und in der Gegenrichtung gibt es zwischen Metten und dem Rastplatz Isarmündung 7 Kilometer Stau. Auf der A6 Heilbronn Richtung Nürnberg gibt es zwischen Ansbach und Lichtenau wegen mehreren Unfällen eine Sperrung. Es staut sich schon 4 Kilometer zurück. Und in der Gegenrichtung sind es 3 Kilometer Stop and Go zwischen dem Rastplatz Klosterwald und Lichtenau.
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0: Wir sind mitten in der Morningshow. Schönen guten Morgen.
1: Guten Morgen. Und wir sind nicht umsonst der Lieblingssender von so vielen Leuten. Denn bei uns gibt es Sachen, die ihr woanders so nicht hört. Peter hat sich nämlich nochmal die ganze Musik der 80er vorgenommen und hat gesagt, Moment mal, da gab es doch Songs, die waren so geil, die wurden aber einfach viel zu wenig promotet. Die hole ich mir jetzt raus. Songs auf B-Seiten, Albumtracks und andere coole Titel, die hier nochmal hochgeholt werden.
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0: Ja, und tatsächlich habe ich mir mal ein paar alte Formel-1-Folgen angesehen und bin ich auf ein Video gestoßen, was ich fast vergessen hatte. Der Song heißt Boxer Beat von der Band Joe Boxers. Eigentlich war der damals ganz gut. Wir haben ihn ziemlich oft gespielt bei Formel 1. Der war auch sehr erfolgreich. Und jetzt könnte man denken, naja, das ist so eine One-Hit-Wonder-Band. Aber ganz so ist es nicht, denn sie hatten tatsächlich danach noch einen Hit. Und das war dieser hier, Just Got Lucky.

0: Aber der erste Hit, das war natürlich tatsächlich der Boxer Beat und den hören wir jetzt mal wieder und vielleicht ist das für viele so eine kleine Erinnerung an die gute Zeit 1983, denn da kam der Song raus. Joe Boxers.
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0: hieß der Song von Joe Boxers? Natürlich Boxerbeat.
1: Das war euer Lost 80s Hit an diesem Samstag. Und nicht wundern, da müsste man fast eine Warnung vorher rausgeben. Da können alte Gefühle hochkommen. Denn diese Songs, die ihr hier in dieser Rubrik hört, die sind nicht oft im Radio zu hören. Und somit spürt es natürlich neue Erinnerungen in euch. Hoffentlich nur gute. Und wer noch mehr Lust hat auf die Lost 80s Hits, die gibt es bei uns auch immer dienstags und donnerstags im Programm.

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1: 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Im Übrigen gerne 24 Stunden am Tag in der kostenfreien Sender-App und im Web unser Maxi Radio. Und jetzt hier daraus eine Maxi.
0: Ach, eine wunderschöne, denn der Sänger dieser Band, Ivor Davis, ist Boss der australischen Band Icehouse und die waren in den 80ern richtig große Stars, sind auch heute noch auf der Bühne unterwegs. Und Ivor Davis hat nicht nur seine Band richtig bekannt gemacht, sondern er hat auch selber sehr viel fürs Fernsehen und für Filme geschrieben, unter anderem zum Beispiel für den Film Master and Commander mit Russell Crowe.

hört sich doch ganz anders an als das, was er mit seiner Band gemacht hat. Aber die wollen wir jetzt natürlich hören in unserer Maxi-Version. Und zwar Hey Little Girl.

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1: Im Studio Mia Hin. FIFA-Boss Infantino ist nach den massiven Protesten gegen seine WM-Pläne eingeknickt. Es werden jetzt doch keine Anteile an private Investoren verkauft. Nicht nur die europäische UEFA, auch die Nord- und Mittelamerikaner und der asiatische Fußballverband hatten das Ganze klar abgelehnt. Mit einem Jetzt erst recht gehen hunderttausende Menschen in Hamburg heute auf die Straße. Die große Parade zum CSD zieht durch die Innenstadt. Die Behörden erwarten gut eine 250.000 Teilnehmer. Wegen des Anschlags in Berlin letztes Wochenende werden die Sicherheitsmaßnahmen deutlich erhöht. Sollte die Rente mit 63 abgeschafft werden? Die Rentenreform der Bundesregierung sieht das vor. Allerdings gibt's einige Gegenstimmen. Auch SPD-Generalsekretär Klüssendorf plädiert jetzt dafür, die abschlagsfreie Rente nach 45 Beitragsjahren beizubehalten. Das sagte er der Bild. Bei den verheerenden Waldbränden im Mittelmeerraum ist noch immer keine Entspannung in Sicht. In Griechenland haben starke Böen über 50 neue Feuer angefacht. Ein Vorort von Athen musste zeitweise evakuiert werden. Auch in der Türkei kämpfen die Einsatzkräfte gegen immer neue Brandherde nahe der Westküste.
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1: In Bayern wird's heute auf den Straßen richtig voll. Der Ferienstart zieht viele Urlauber Richtung Alpen, Seen und Süden. Besonders auf der A8 Richtung Salzburg, der A9 Richtung München und der A99 rund um die Landeshauptstadt kann es eng werden. Wer losfährt, sollte mehr Fahrzeit einplanen, so der ADAC.
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2: Viele Wolken gibt es gerade und dazu ist es immer mal wieder nass mit Regen und Schauern. Später wird das eher mehr und ab und zu können auch kräftige Gewitter aufziehen, vor allem Richtung Schwäbisch-Fränkische Alb und Donau mit Sturmböen im Gepäck. Die Höchstwerte liegen heute bei 23 bis 29 Grad. Morgen dann deutlich freundlicher, viel Sonne, trocken und maximal 33 Grad.
0: Bayern Verkehr.
2: Auf der A7 Füssenreute Richtung Ulm. Achtung, zwischen dem Rastplatz Barthauser Wald und Illertissen steht ein kaputtes Auto und es laufen Leute auf der Autobahn. Auf der A3 Linz Richtung Passau gibt es 2 Kilometer Stau zwischen Pocking und dem Rastplatz Rottal Ost. Im weiteren Verlauf staut es sich auf 7 Kilometern zwischen Metten und dem Rastplatz Isarmündung. Die A6 Heilbronn Richtung Nürnberg ist zwischen Ansbach und Lichtenau wegen mehreren Unfällen gesperrt. Es staut sich schon auf 4 Kilometern zurück. Und auf der A6 Nürnberg Richtung Heilbronn sind es 3 Kilometer Stop and Go zwischen dem Rastplatz Klosterwald und Lichtenau.
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3: Hallo, ich bin Peter.
4: Hi, und ich bin Marie hier bei 80s. Wir begleiten euch an diesem Samstagvormittag mit dem coolen Sound der 80er und wünschen euch ein ganz entspanntes Wochenende. Jetzt mit
3: U2, Sunday Bloody Sunday. 80s.

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1: Okay, dieser Skandal war vorprogrammiert. Als David Bowie 1982 China Girl veröffentlicht, sorgt das Video für Entsetzen. Vielleicht erinnert euch noch, dass David Bowie und das China Girl splitternackt am Strand Sex hatten. Und da sieht man tatsächlich Bowies nackten Hintern. Nur ganz kurz. Diese aus heutiger Sicht ja völlig harmlose Szene war damals ein Skandal und viele TV-Sender weigerten sich, das Video zu zeigen. Nur MTV spielt das Lied rauf und runter und beschert Bowie einen Riesenhit. Übrigens, die Frau, die nackt am Strand mit Bowie zu sehen ist, hat viele Jahre später über die berühmte Sexszene Folgendes verraten. Was aussieht wie ein romantischer Sonnenuntergang, war in Wahrheit ein Sonnenaufgang. Es war 5 Uhr morgens, das Wasser war eiskalt und um uns herum stand eine große Filmcrew und morgendliche Jogger liefen vorbei. Das war alles andere als romantisch.

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1: Thorsten, schönen guten Morgen, Peter und Marie, 80s, 80s hier, hallo.
2: Hallo, Peter.
3: Hi.
1: Ja, grüße dich.
2: Hi.
1: So, wir wollen ja gleich ein bisschen mit dir spielen, vorher noch ein bisschen mit dir plaudern, ja. Denn ich lese hier, du warst früher auch DJ, ne, in Frankfurt.
2: Ja, ich habe in Frankfurt den Clubs aufgelegt, also so Mainstream House. Ich habe noch mit den richtig guten alten Platten gearbeitet. Ich habe jede Menge Vinyl im Keller.
1: Ach wirklich? Mei, Wahnsinn. Und was sind da denn so deine Schätze? Gibt es da irgendwelche, die dir richtig hoch und heilig sind?
2: Ja, also ich habe noch so Originalmixe von Depeche Mode, sehr viel. Wow. Ich habe auch keine Ahnung, Salt and Pepper, Push It, so US-Remixe, so Bootlegs oder was halt auch so Importplatten waren. Ich habe richtig viele gute Sachen unten, die auch nicht unbedingt auf dem deutschen Markt zu kaufen waren.
1: Oh ja, krass,
2: also
1: ist ja nicht schlecht.
2: US-Remix von Tears for Fears, Shout und sowas.
1: So, und jetzt kommen zu den vielen Platten auch noch hoffentlich ein paar Socken dazu. Die kannst du gewinnen.
2: Ja, gerne.
1: Ja, du weißt ja, wie es geht, nicht? 8 Sekunden lang ein Hit aus den 80ern und wir spulen an eine bestimmte oder eben beliebige Stelle, die wissen wir vorher auch nicht. Und du sagst uns dann, wer das singt oder wie der Song heißt. Jo?
2: Okay, mach
1: dann
2: ich, versuch
1: starten
2: ich.
1: Starten wir, Thorsten. Jo.
2: Ja. Also ich würde mal sagen, das war NXS.
1: Das würdest du mal sagen und da hast du wahrscheinlich auch ziemlich recht. Wir hören jetzt die Auflösung. New Sensation, NXS, du hast es gewusst und damit herzlichen Glückwunsch, du hast gewonnen.
3: Herzlichen Glückwunsch.
2: Oh, super, vielen Dank.
1: Thorsten, war sehr angenehm mit dir zu sprechen. Wir wünschen dir einen ganz tollen Tag noch und bis demnächst mal.
2: Ja, danke schön.
1: Danke
2: euch auch.
1: Danke.
3: Ciao.
1: Tschüss.
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1: Viele Wolken gibt es gerade und dazu ist es immer mal wieder nass mit Regen und Schauern. Später wird das eher mehr und ab und zu können auch kräftige Gewitter aufziehen, vor allem Richtung Schwäbisch-Fränkische Alb und Donau, mit Sturmböen im Gepäck. Die Höchstwerte liegen heute bei 23 bis 29 Grad. Morgen dann deutlich freundlicher, viel Sonne, trocken und maximal 33 Grad.
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1: Auf der A8 Salzburg-München, Achtung, zwischen Unterhaching-Ost und Neubiberg ist in beiden Richtungen eine Person auf der Fahrbahn. Auf der A3 Linz Richtung Passau gibt es 2 Kilometer Stau zwischen Pocking und dem Rastplatz Rottal-Ost. Außerdem staut es sich auf 7 Kilometern auf der A3 Nürnberg Richtung Passau zwischen Metten und dem Rastplatz Isarmündung. Die A6 Heilbronn Richtung Nürnberg ist zwischen Ansbach und Lichtenau wegen mehreren Unfällen gesperrt. Es staut sich schon 4 Kilometer zurück. Und auf der A6 Nürnberg Richtung Heilbronn gibt es 3 Kilometer Stop and Go zwischen dem Rastplatz Klosterwald und Lichtenau.
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1: Wir haben den 1. August und auf den Tag heute, am 1. August im Jahr 1981, startet MTV aus New York City sein Programm mit dem Video zu Video Killed the Radio Star von den Buggles.
2: Welcome to MTV Music Television, the world's first 24-hour stereo video music channel. The best of TV combined with the best of radio. Now starting right now, you'll never look at music the same way again.

Und wir sagen heute am 1. August Happy Birthday Chuck D. Chuck D, alias Carlton Ridenour, ist Rapper der Hip-Hop-Gruppe Public Enemy. Chuck D wird am 1. August 1960 in New York geboren, wo er zur Schule geht, studiert und 1987 gemeinsam mit Flavor Flav das erste Public Enemy

0: Einen schönen guten Morgen.
1: Hi, jetzt gibt es für euch einen Song aus unserem Italo Disco Radio. Das findet ihr in der kostenfreien Sender-App und im Web. Klickt euch da gerne mal rein.
0: Ja, und Italien ist ja tatsächlich so eine Sache, wenn man heute italienisches Fernsehen guckt, was ja sehr stark von Berlusconi beeinflusst ist, denn dem gehörten die Sender alle, da sieht man wirklich nur absolut Top-Frauen. Also die sehen alle aus wie Models, nicht? Ob sie Nachrichten sprechen, ob sie Wetter machen. Das ist in Italien anscheinend dringend notwendig, dass die Frauen unheimlich gut aussehen. Und das hat Tradition. In den 80ern war das ja auch schon so. Denn da haben tatsächlich die Bandmitglieder, die gesungen haben, nicht wirklich gesungen, weil sie wahrscheinlich nicht schön genug waren. Nein, da mussten es Topmodels sein, die dann im Fernsehen auftraten und nur die Lippen bewegt haben. Also Italo-Disco ist alles ein bisschen gefälscht, aber wir lieben es trotzdem, weil der Sound einfach so gut ist. Und das ist ja schließlich das Wichtigste, vor allem im Radio. Aus unserem Italo-Disco-Radio haben wir jetzt Fanfare.

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1: Im Studio Mia Hin. Das war wohl nichts. FIFA-Boss Infantino zieht seine umstrittenen WM-Pläne zurück. Er wollte eigentlich Teile an private Investoren verkaufen. Das hatte massive Proteste weltweit im Fußball ausgelöst. Die Verbände aus Europa, Asien und Nord- und Mittelamerika hatten die Pläne abgelehnt. Mit den Ereignissen aus Berlin im Hinterkopf wird Hamburg heute bunt. Hunderttausende Menschen gehen zur CSD-Parade, die in diesen Minuten startet, auf die Straße. Veranstalter und Teilnehmer wollen sich nicht unterkriegen lassen. Die Hamburger Polizei hat die Sicherheitsmaßnahmen deutlich verschärft. Spanien kritisiert die Reaktion einiger EU-Länder auf die Vorfälle in der Exklave Ceuta. Die Regierung fordert eine Sondersitzung der Innenminister aller Mitgliedsländer. Die Haltung einiger Staaten sei durch Vorurteile, Falschinformationen und Unwissenheit oder politische Interessen motiviert, heißt es von Regierungschef Sanchez. Bahnchefin Palla will in der Führungsetage aufräumen. Die Leistungskultur der Vergangenheit war nicht ausreichend, sagte sie der Welt am Sonntag. Auch wenn mehrfach Ziele verfehlt wurden, gab es kaum Konsequenzen. Man musste nur gut genug erklären, warum sie nicht erreicht wurden, so Palla.
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1: Entwarnung in den Chiemgauer Alpen. Der Waldbrand im Kreis Traunstein ist endlich gelöscht. Der Katastrophenalarm ist aufgehoben. Die Feuerwehr bekämpft noch letzte Glutnester. Das Feuer im schwer zugänglichen Berggebiet hatte Mitte der Woche einen Großeinsatz ausgelöst. Dabei halfen auch 6 Löschhubschrauber aus Bayern und Österreich.
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2: Viele Wolken gibt es gerade und dazu ist es immer mal wieder nass mit Regen und Schauern. Später wird das eher mehr und ab und zu können auch kräftige Gewitter aufziehen, vor allem Richtung Schwäbisch-Fränkische Alb und Donau, mit Sturmböen im Gepäck. Die Höchstwerte liegen heute bei 23 bis 29 Grad. Morgen dann deutlich freundlicher, viel Sonne, trocken und maximal 33 Grad.
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2: 3 Kilometer Stau auf der A3 Würzburg Richtung Frankfurt, zwischen dem Rastplatz Frohnberg Nord und Wertheim-Lenkfurt. Auf der A3 Nürnberg Richtung Passau sind es 7 Kilometer Stau zwischen Metten und dem Rastplatz Isarmündung. Auf der A6 Heilbronn Richtung Nürnberg ist zwischen Ansbach und Lichtenau wegen mehreren Unfällen gesperrt. Es staut sich schon auf 4 Kilometern zurück. Und auf der A6 Nürnberg Richtung Heilbronn gibt es 5 Kilometer Stau zwischen dem Rastplatz Klosterwald und Lichtenau.
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3: Kurz nach 12, habt einen schönen 1. August. Es ist Zeit zu feiern. MTV wird 45. Am 1.8.1981 ging Music Television in den USA auf Sendung als erster reiner Spartenkanal für Musikvideos. Und ab dann ging es wirklich ab. MTV etablierte sich in den United States und 6 Jahre später, am 1. August 87, ging ja dann MTV Europe an den Start. Für mich bis heute legendär war nämlich der Auslöser, Moderatorin zu werden. Auf 80s.de haben wir auf jeden Fall für euch die Top 8 der einflussreichsten Musikvideos ever zusammengestellt. Also klickt euch gern mal rein. Rick Springfield jetzt, Celebrate Youth. Ich bin Sabine Hai.

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1: Wake me up before you go go. Wham werden so schnell berühmt, dass Andrew Ridgeley noch bei seinen Eltern wohnt, als die beiden Jungs schon Stars sind. Wie eine kurze Notiz an seine Mutter mit Schreibfehler zur Vorlage für einen ihrer größten Hits wird, das erzähle ich euch in meinem

This is the right time für Sommersound 80s 80s am 1. August-Wochenende. In genau einem Monat startet der meteorologische Herbst. Also schießen wir hier mal die Sommermucke für euch raus und genießen die gute Laune Beats. Nicht nur jetzt mit Billy Idol, sondern auch rund um die Uhr im 80s 80s Summer Radio. Der coole Sound der 80er mit Schirmchen und Sunshine jederzeit für euch in der App oder natürlich auch im Web 80s80s.de.

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0: Udo Lindenberg öffnet seine Panikzentrale, ja ein Muss für alle Udo-Fans, im Rock'n'Pop-Museum in Udos Geburtsstadt Gronau. Gibt's jetzt nämlich ganz private Einblicke in das Leben des Panikrockers. Zum 80. Geburtstag wurde sein originales Hotelzimmer aus dem Hamburger Atlantik aufgebaut, inklusive rotem Ledersofa, Spiegel an der Decke und vielen persönlichen Details. Da lebte Udo von 2009 bis 24, empfing Gäste und malte seine berühmten Bilder, die Liquirelle. Die Ausstellung Udo L. wohnt im Hotel läuft noch bis Ende des Jahres. Und noch eine gute Nachricht für alle Udo-Fans. In Berlin gibt es ab dem 17. Oktober eine zweistündige Panikbus-Tour auf den Spuren der Rocklegende. Bei 4 Abfahrtszeiten geht es um Musik, Geschichten und viele Stationen werden abgeklappert auf Udos bewegter Karriere mit dem Sonderbus, also quer durch die Hauptstadt.
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2: Viele Wolken gibt es gerade und dazu ist es immer mal wieder nass mit Regen und Schauern. Später wird es eher mehr und ab und zu können auch kräftige Gewitter aufziehen, vor allem Richtung Schwäbisch-Fränkische Alb und Donau, mit Sturmböen im Gepäck. Die Höchstwerte liegen heute bei 23 bis 29 Grad. Morgen dann deutlich freundlicher, viel Sonne, trocken und maximal 33 Grad.
1: Bayern Verkehr.
2: Es staut sich auf der A3 Nürnberg Richtung Passau zwischen Metten und dem Rastplatz Isarmündung auf 7 Kilometern. Auf der A6 Heilbronn Richtung Nürnberg gibt es zwischen Ansbach und Lichtenau wegen mehreren Unfällen eine Sperrung. Es staut sich schon 4 Kilometer zurück. In der Gegenrichtung sind es auf der A6 Nürnberg Richtung Heilbronn zwischen dem Rastplatz Klosterwald und Lichtenau 5 Kilometer Stau. Und auf der A7 Würzburg Richtung Fulda gibt es zwischen der Raststätte Rhön-Ost und der Sintalbrücke 8 Kilometer Stau.
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Diese Stimme. Brian Ferry, der Mann könnte mir auch das Telefonbuch vorsingen und ich fände es mega. Roxy Music aus unserem Love Radio. Noch mehr soften Love Sound der 80er haben wir für euch auch in der App oder im Web. Über 30 Musikradios. Unser neuester Stream Yacht Rock. Lässiger West Coast Sound mit California Feeling. Und da ist Christopher Cross ganz groß. Jetzt für euch mit Arthur's Theme.

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1: Im Studio Mia Hin. Mit einem Jetzt erst recht sind hunderttausende Menschen in Hamburg auf der Straße. Die große Parade zum CSD zieht durch die Innenstadt. Wegen des Anschlags in Berlin letztes Wochenende wurden die Sicherheitsmaßnahmen erhöht. Die Polizei ist mit deutlich mehr Beamten vor Ort. FIFA-Boss Infantino ist nach den massiven Protesten gegen seine WM-Pläne eingeknickt. Es werden jetzt doch keine Anteile an private Investoren verkauft. Nicht nur die europäische UEFA, auch die Nord- und Mittelamerikaner und der asiatische Fußballverband hatten das Ganze klar abgelehnt. Sollte die Rente mit 63 abgeschafft werden? Die Rentenreform der Bundesregierung sieht das vor. Allerdings gibt's einige Gegenstimmen. Auch SPD-Generalsekretär Klüssendorf plädiert jetzt dafür, die abschlagsfreie Rente nach 45 Beitragsjahren beizubehalten. Das sagte er der Bild. Der massive Waldbrand bei Bordeaux im Südwesten Frankreichs ist unter Kontrolle. Laut Innenministerium breitet er sich nicht mehr aus. Das Feuer war vor über einer Woche in einem Kiefernwald ausgebrochen. Es entwickelte sich zum größten Waldbrand des Landes seit fast 80 Jahren.
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1: In Bayern wird's heute auf den Straßen richtig voll. Der Ferienstart zieht viele Urlauber Richtung Alpen, Seen und Süden. Besonders auf der A8 Richtung Salzburg, der A9 Richtung München und der A99 rund um die Landeshauptstadt kann es eng werden. Wer losfährt, sollte mehr Fahrzeit einplanen, so der ADAC.
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2: Viele Wolken gibt es gerade und bis in den Nachmittag bleibt es erstmal oft trocken. Später können dann öfter Gewitter aufziehen, vor allem an der Schwäbisch-Fränkischen Alb und zur Donau hin. Dabei sind auch Sturmböen drin. Die Höchstwerte liegen heute zwischen 25 und 29 Grad. Morgen wird's freundlicher mit Sonne und ein paar Wolken, trocken, maximal bis 33 Grad.
0: Bayern Verkehr.
2: Es staut sich auf der A3 Passau Richtung Nürnberg zwischen Hengersberg und dem Kreuz Deggendorf auf 4 Kilometern und in der Gegenrichtung auf der A3 Nürnberg Richtung Passau zwischen Metten und dem Rastplatz Isarmündung auf 7 Kilometern. Die A6 Heilbronn Richtung Nürnberg ist zwischen Ansbach und Lichtenau wegen mehreren Unfällen gesperrt. Es staut sich schon auf 4 Kilometern zurück. Außerdem gibt es auf der A6 Nürnberg Richtung Heilbronn zwischen dem Rastplatz Klosterwald und Lichtenau 5 Kilometer Stau.
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3: Kurz nach 13 Uhr grüßt euch und ab geht's zum Strand. Das ist ja das Geile am 80s Summer Radio. Egal welches Wetter, egal wo ihr wirklich seid, wir holen euch den Sommer ins Radio. Der coole Sound der 80er jetzt mit Chris Rea on the Beach und mehr Summerfeeling nonstop auch im Web oder in der 80s App. Ich bin Sabine Heil.

0: Wenn er singt, verschwindet alles andere. Katharina Frank von den Rainbirds über Prince, When Doves Cry.
1: Also ich war ein riesen Prince-Fan. Ich habe zweimal ihn gesehen in einem riesigen Stadion und hatte trotzdem das Gefühl, der singt nur für mich. Der sieht mich, obwohl ich da in der Masse stehe. Und die gesamte Performance ist tatsächlich für mich als Person, die dort in der Masse steht. Und das ist einfach beeindruckend.

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1: Wir haben den 1. August und auf den Tag heute, am 1. August im Jahr 1981, startet MTV aus New York City sein Programm mit dem Video zu Video Killed the Radio Star von den Buggles.
2: Welcome to MTV Music Television, the world's first 24-hour stereo video music channel. The best of TV combined with the best of radio. Now starting right now, you'll never look at music the same way again.

Und wir sagen heute am 1. August Happy Birthday Chuck D. Chuck D alias Carlton Ridenour ist Rapper der Hip-Hop-Gruppe Public Enemy. Chuck D wird am 1. August 1960 in New York geboren, wo er zur Schule geht, studiert und 1987 gemeinsam mit Flavor Flav das erste Public Enemy Album herausbringt.

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1: Viele Wolken gibt es gerade und bis in den Nachmittag bleibt es erstmal oft trocken. Später können dann öfter Gewitter aufziehen, vor allem an der Schwäbisch-Fränkischen Alb und zur Donau hin. Dabei sind auch Sturmböen drin. Die Höchstwerte liegen heute zwischen 25 und 29 Grad. Morgen wird's freundlicher mit Sonne und ein paar Wolken, trocken, maximal bis 33 Grad.
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1: Auf der A6 Pilsen-Nürnberg Vorsicht. Zwischen Amberg Süd und Amberg West sind in beiden Richtungen Personen auf der Straße. Es staut sich auf der A3 Passau Richtung Nürnberg zwischen Hengersberg und dem Kreuz Deggendorf auf 4 Kilometern und in der Gegenrichtung Nürnberg Richtung Passau zwischen Metten und dem Rastplatz Isarmündung auf 7 Kilometern. 5 Kilometer Stau auf der A6 Nürnberg Richtung Heilbronn zwischen dem Rastplatz Klosterwald und Lichtenau. Und auf der A7 Füssenreute Richtung Ulm sind es zwischen Illertissen und dem Rastplatz Reudelberger Forst 4 Kilometer Stau.

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Everything She Wants, das war die B-Seite von Last Christmas. Wham by 80s 80s. Schönes Wochenende euch mit dem coolen Sound der 80er und einem Mann, der vielleicht immer noch am Feiern ist. Am Donnerstag hatte Phil Fearon seinen 70. Geburtstag. Musikproduzent, Songwriter, Sänger, Multi-Instrumentalist und Mitglied bei uns im 80s 80s Musikstream im Funk and Soul Radio. Rund um die Uhr für euch im Web und auch in der App. Hier ist er mit I Can Prove It. Phil Fearon und Galaxy.

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1: Im Studio Hanna Messerschmidt. Sorgen die gescheiterten Investorenpläne für den Infantino-Sturz? Die UEFA hat dem FIFA-Chef jetzt offiziell ihr Vertrauen entzogen. Infantino hatte zwar widerwillig seinen Rückzug, was den Verkauf von WM-Anteilen betrifft, angekündigt, für den Europäischen Fußballverband aber zu spät. Mit den Ereignissen aus Berlin im Hinterkopf ist Hamburg heute bunt. Hunderttausende Menschen ziehen bei der CSD-Parade durch die Innenstadt. Veranstalter und Teilnehmer wollen sich nicht unterkriegen lassen. Die Hamburger Polizei hat die Sicherheitsmaßnahmen vorsichtshalber aber deutlich verschärft. Sollte die Rente mit 63 abgeschafft werden? Die Rentenreform der Bundesregierung sieht das vor, allerdings gibt's einige Gegenstimmen. Auch SPD-Generalsekretär Klüssendorf plädiert jetzt dafür, die abschlagsfreie Rente nach 45 Beitragsjahren zu behalten. Das sagte er der Bild. Bald werden hunderttausende Kinder in Deutschland eingeschult. Für sie gilt erstmals flächendeckend ein Anspruch auf Ganztagsbetreuung. Das Problem? Die wenigsten Kommunen haben dafür schon die nötigen Kapazitäten. Da muss die Politik dringend nachhelfen, sagt der DGB.
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1: Das befürchtete Verkehrschaos auf dem Weg nach Süden ist ausgeblieben. Obwohl der österreichische Fernpass wegen einer Demonstration den Vormittag über gesperrt war, lief der Verkehr laut Polizei völlig problemlos. Selbst am Grenztunnel Füssen blieb die Lage entspannt. Seit Mittag ist die wichtige Nord-Süd-Verbindung wieder frei.
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2: Viele Wolken gibt es gerade und bis in den Nachmittag bleibt es erstmal oft trocken. Später können dann öfter Gewitter aufziehen, vor allem an der Schwäbisch-Fränkischen Alb und zur Donau hin. Dabei sind auch Sturmböen drin. Die Höchstwerte liegen heute zwischen 25 und 29 Grad. Morgen wird's freundlicher mit Sonne und ein paar Wolken, trocken, maximal bis 33 Grad.
0: Bayern Verkehr.
2: Es staut sich auf der A3 Nürnberg Richtung Passau zwischen Metten und dem Rastplatz Isarmündung auf 7 Kilometern. Im weiteren Verlauf sind es zwischen Pocking und dem Rastplatz Rottal Ost 3 Kilometer. 5 Kilometer Stau auf der A6 Nürnberg Richtung Heilbronn zwischen dem Rastplatz Klosterwald und Lichtenau. Und es staut sich auf der A7 Fulda Richtung Würzburg zwischen dem Rastplatz Forsthaus und der Sintalbrücke auf 5 Kilometern.
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3: Kurz nach zwei. Hi, ich bin Sabine, wünsche euch einen schönen 1. August. Und MTV hat heute Geburtstag. 45 wird der Musiksender. Am 1.8.81 ging Music Television in den USA auf Sendung. Als erster reiner Spartenkanal für Musikvideos. 6 Jahre später, 1. August 87, startete dann MTV Europe. Und ich war damals so fasziniert, dass meine Eltern ständig mit mir geschimpft haben, dass ich nicht so viel Fernsehen schauen soll. Ja, auf 80s80s.de haben wir euch die Top 8 der einflussreichsten Musikvideos ever zusammengestellt. Echt interessant, schaut mal rein. Ab in die Stunde jetzt mit Madonna, und die war natürlich auch ein großer Teil von MTV. Borderline.

0: 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Eddie Grant, I don't wanna dance.
1: Viele denken bei I don't wanna dance an die perfekte Ausrede, wenn sie nicht auf die Tanzfläche wollen. Doch der Song von Eddie Grant ist viel mehr. Ein Protest, ein Abschied und eine Geschichte voller Tragik. 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

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Du wirst ganz nass. 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Wer hat verloren? 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Ich mich? 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

0: Newsflash!
1: In den letzten Monaten ist die Zahl der vermissten Personen dramatisch angestiegen. Die jüngste Veröffentlichung der lokalen Polizeibehörde berichtet von einem weiteren tragischen Fall. Es handelt sich um ein 19-jähriges Mädchen, das zuletzt vor 14 Tagen gesehen wurde. Die Polizei schließt die Möglichkeit nicht aus, dass es sich hier um ein Verbrechen handelt.

Falco bei 80s 80s aus unserem Deutschradio, der coole Sound der 80er im Web oder auch jederzeit über die App, egal wo, egal wann, zieht euch eure Lieblings-80er mit dem sommerlichen Kick rund um die Uhr auch im 80s 80s Summer Radio. Mit den Stranglers scheint da sowieso immer die Sonne, always the sun. Heute sind sie übrigens live in Cardiff, Großbritannien, und Ende August gehen die Stranglers wieder mit den Toten Hosen auf Tour.

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1: Phil Collins, es gibt einen Doppelpack für die Fans im Herbst. Ja, es wird ein spannender Herbst für alle Phil-Fans. Am 18. September nämlich erscheint das Kultalbum Face Value von 81 erstmals als Audio-Blu-ray. Neu von Steven Wilson in Dolby Surround Super Sound abgemischt. Und neben der Standardausgabe gibt's dann auch eine Deluxe Edition mit 4 LPs voller Live-Aufnahmen, Demos, Raritäten und Remixen. Ja, und schon am 19. November folgt das nächste Highlight. Phil Collins versteigert da nämlich bei einer Benefiz-Auktion in Los Angeles erstmals hunderte von Erinnerungsstücken aus seiner Karriere. Darunter sind sein legendäres Live-Aid-Outfit, handgeschriebene Songtexte, signierte Instrumente und viele weitere Sammlerstücke. Der komplette Erlös geht an den King's Trust, der sich für junge Menschen in prekären Lebenssituationen einsetzt.
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2: Viele Wolken gibt es gerade und bis in den Nachmittag bleibt es erstmal oft trocken. Später können dann öfter Gewitter aufziehen, vor allem an der Schwäbisch-Fränkischen Alb und zur Donau hin. Dabei sind auch Sturmböen drin. Die Höchstwerte liegen heute zwischen 25 und 29 Grad. Morgen wird's freundlicher mit Sonne und ein paar Wolken, trocken, maximal bis 33 Grad.
0: Bayern Verkehr.
2: Es staut sich auf der A3 Linz Richtung Passau zwischen Pocking und dem Rastplatz Rottal Ost auf 3 Kilometern und im weiteren Verlauf auf der A3 Nürnberg Richtung Passau zwischen Metten und dem Rastplatz Isarmündung auf 7 Kilometern. 5 Kilometer Stau sind es auf der A6 Nürnberg Richtung Heilbronn zwischen dem Rastplatz Klosterwald und Lichtenau. Und auf der A7 Würzburg Richtung Fulda sind es 6 Kilometer Stop and Go zwischen der Raststätte Rhön Ost und der Sintalbrücke.
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1: Im Studio Hanna Messerschmidt. Nach dem Scheitern seiner Investorenpläne steht FIFA-Chef Infantino das Wasser langsam bis zum Hals. Jetzt hat der Europäische Fußballverband UEFA ihm offiziell das Vertrauen entzogen. Und auch intern sieht es nach dem Aus der Pläne zum Verkauf von WM-Anteilen für Infantino langsam düster aus. Mit einem Jetzt erst recht sind hunderttausende Menschen in Hamburg auf der Straße. Die große Parade zum CSD zieht durch die Innenstadt. Wegen des Anschlags in Berlin letztes Wochenende werden die Sicherheitsmaßnahmen erhöht. Die Polizei ist mit deutlich mehr Beamten vor Ort. Der Ansturm auf die spanische Exklave Ceuta wird zum Streitfall innerhalb der EU. Ein Großteil der Mitgliedsländer fordert eine Sondersitzung der Innenminister zum weiteren Vorgehen. Spaniens Regierungschef Sanchez wirft dagegen einigen EU-Mitgliedern vor, egoistisch und rechtswidrig reagiert zu haben. Bahnchefin Palla will in der Führungsetage aufräumen. Die Leistungskultur der Vergangenheit war nicht ausreichend. Das wollen wir ändern, sagte sie bei Welt am Sonntag. Auch wenn mehrfach Ziele verfehlt wurden, gab es kaum Konsequenzen. Man musste nur gut genug erklären, warum sie nicht erreicht wurden, so Palla.
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1: Entwarnung in den Chiemgauer Alpen. Der Waldbrand im Kreis Traunstein ist endlich gelöscht. Der Katastrophenalarm ist aufgehoben. Die Feuerwehr bekämpft noch letzte Glutnester. Das Feuer im schwer zugänglichen Berggebiet hatte Mitte der Woche einen Großeinsatz ausgelöst. Dabei halfen auch 6 Löschhubschrauber aus Bayern und Österreich.
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2: Viele Wolken gibt es gerade. Erstmal bleibt es noch trocken, aber am Nachmittag ziehen öfter Gewitter auf. Vor allem an der Schwäbisch-Fränkischen Alb. Dazu liegen die aktuellen Höchstwerte heute bei etwa 25 bis 29 Grad. Morgen dann viel Sonne mit ein paar Wolken, durchweg trocken und heiß mit maximal bis 33 Grad.
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2: Auf der A3 Passau Richtung Nürnberg staut es sich zwischen dem Kreuz Altdorf und dem Rastplatz Ludergraben auf 4 Kilometern und in der Gegenrichtung Nürnberg Richtung Passau zwischen Metten und dem Rastplatz Isarmündung auf 7 Kilometern. 5 Kilometer Stau sind es auf der A6 Nürnberg Richtung Heilbronn zwischen dem Rastplatz Klosterwald und Lichtenau. Und auf der A7 Würzburg Richtung Fulda gibt es zwischen der Raststätte Rhön-Ost und der Sintalbrücke 6 Kilometer Stop-and-Go.
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3: Kurz nach 15 Uhr am 1. August Wochenende grüßt euch. Ich bin Sabine und in genau einem Monat startet schon der meteorologische Herbst. Also schießen wir hier nochmal schön die Sommermucke für euch raus und genießen die gute Laune Beats. Nicht nur jetzt mit Bananarama, sondern auch rund um die Uhr im 80s Summer Radio. Der coole Sound der 80er mit Schirmchen und Sunshine jederzeit in der App oder auch für euch im Web 80s.de.

0: Der Song müsste auf Rezept für gute Laune Medizin verschrieben werden. Thomas Anders von Modern Talking über Climie Fischer. Love Changes.
1: Der ist so positiv. Text und Musik ergänzen sich so auf den Punkt. Der treibt so nach vorn. Der gibt so viel Gas. Und ich glaube, wenn man irgendwie total beschissen drauf ist, hört man diesen Song und man sagt, ja, das Leben kann geil sein. Das ist wirklich der Spaßmacher, Mutmacher als Song. Unfassbar. Also Love Changes Everything. Einer der, für mich, einer der größten Pop-Songs überhaupt.
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80s, 80s mit den Pet Shop Boys, die ja eine jahrzehntelange Connection mit MTV haben. Ihre kunstvollen Videos prägten die 80er und auch 90er Jahre. Und ohne MTV, ja, wer weiß, wie das gewesen wäre. Habt einen schönen 1. August. Heute vor 45 Jahren startete MTV in den USA. Ein reiner Musiksender, auch nur für Musikvideos. 6 Jahre später ging dann MTV Europe on Air. Und die Top 8 der einflussreichsten Musikvideos ever haben wir euch im Web zusammengestellt. 80is.de. Und jetzt der Titelsound für die legendärste deutsche Musikshow Formel 1 mit unserem Morning Bender.

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1: Wir haben den 1. August und auf den Tag heute, am 1. August im Jahr 1981, startet MTV aus New York City sein Programm mit dem Video zu Video Killed the Radio Star von den Buggles.
2: Welcome to MTV Music Television, the world's first 24-hour stereo video music channel. The best of TV combined with the best of radio. Now starting right now, you'll never look at music the same way.

Und wir sagen heute am 1. August Happy Birthday Chuck D. Chuck D, alias Carlton Ridenour, ist Rapper der Hip-Hop-Gruppe Public Enemy. Chuck D wird am 1. August 1960 in New York geboren, wo er zur Schule geht, studiert und 1987 gemeinsam mit Flavor Flav das erste Public Enemy

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1: Viele Wolken gibt es gerade. Erstmal bleibt es noch trocken, aber am Nachmittag ziehen öfter Gewitter auf. Vor allem an der Schwäbisch-Fränkischen Alb. Dazu liegen die aktuellen Höchstwerte heute bei etwa 25 bis 29 Grad. Morgen dann viel Sonne mit ein paar Wolken, durchweg trocken und heiß mit maximal bis 33 Grad.
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1: Es staut sich auf der A3 Nürnberg Richtung Passau zwischen Metten und dem Rastplatz Isarmündung auf 4 Kilometern. Auf der A6 Nürnberg Richtung Heilbronn gibt es an der Auffahrt Lichtenau eine Sperrung. Außerdem sind es zwischen Lichtenau und Ansbach nach einem Unfall 5 Kilometer Stau. Und auf der A7 Würzburg Richtung Fulda stockt es zwischen der Raststätte Rhön-Ost und der Sinntalbrücke auf 4 Kilometer.
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Am Samstag, hi, habt ein entspanntes Wochenende, aber es lässt sich immer so leicht sagen, ne? Manchmal ist es gar nicht so einfach, wenn noch einiges ansteht, was man so unter der Woche vielleicht nicht erledigen konnte. 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
1: Im Studio Hanna Messerschmidt. Mit den Ereignissen aus Berlin im Hinterkopf ist Hamburg heute bunt. Hunderttausende Menschen ziehen bei der CSD-Parade durch die Innenstadt. Veranstalter und Teilnehmer wollen sich nicht unterkriegen lassen. Die Hamburger Polizei hat die Sicherheitsmaßnahmen vorsichtshalber aber deutlich verschärft. Sorgen die gescheiterten Investorenpläne für den Infantino-Sturz? Die UEFA hat dem FIFA-Chef jetzt offiziell ihr Vertrauen entzogen. Infantino hatte zwar widerwillig seinen Rückzug, was den Verkauf von WM-Anteilen betrifft, angekündigt, für den Europäischen Fußballverband aber zu spät. Nach den Vorfällen in der spanischen Exklave Ceuta soll eine Sondersitzung der EU-Innenminister her. Das fordert ein Großteil der Mitgliedstaaten und auch Spanien gesondert selbst. Die spanische Regierung ist nämlich unzufrieden mit manchen Reaktionen. International war eine Debatte über Migration und Grenzschutz entbrannt. Kiew ist in der Nacht erneut Ziel eines massiven russischen Luftangriffs geworden. Das haben die örtlichen Behörden mitgeteilt. Laut Bürgermeister Klitschko kamen dabei hauptsächlich Raketen zum Einsatz. Mindestens 3 Menschen wurden getötet.
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1: Das befürchtete Verkehrschaos auf dem Weg nach Süden ist ausgeblieben. Obwohl der österreichische Fernpass wegen einer Demonstration den Vormittag über gesperrt war, lief der Verkehr laut Polizei völlig problemlos. Selbst am Grenztunnel Füssen blieb die Lage entspannt. Seit Mittag ist die wichtige Nord-Süd-Verbindung wieder frei.
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2: Viele Wolken gibt es gerade. Erstmal bleibt's noch trocken, aber am Nachmittag ziehen öfter Gewitter auf. Vor allem an der Schwäbisch-Fränkischen Alb. Dazu liegen die aktuellen Höchstwerte heute bei etwa 25 bis 29 Grad. Morgen dann viel Sonne mit ein paar Wolken, durchweg trocken und heiß mit maximal bis 33 Grad.
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2: Es staut sich auf der A7 Würzburg Richtung Fulda zwischen der Raststätte Rhön-Ost und der Sintalbrücke auf 4 Kilometern. 5 Kilometer Stau auf der A8 München Richtung Salzburg zwischen Anger und der Raststätte Walserberg. 9 Kilometer Stau sind es auf der A9 München Richtung Nürnberg zwischen Manching und Lenting. Und auf der A93 Regensburg Richtung Weiden staut es sich zwischen Ponholz und Teublitz auf 5 Kilometern.
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3: Kurz nach 16 Uhr. Hi und willkommen im Wochenende mit dem coolen Sound der 80er. 1. August heute. Und nicht mehr lange hin, dann feiern die Fans ihren Duran Duran Tag. Der ist nämlich am 10. August. Geht zurück auf einen DJ aus Michigan, der entschieden hat, an seinem Geburtstag, den 10.8. einfach mal nur Duran Duran rauf und runter zu spielen. Sehr geile Idee. Habe ich jetzt auch für euch. Allerdings nur ein Song. Hungry Like the Wolf. Ich bin Sabine, hi.

0: 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Eddie Murphy, Party All the Time.
1: Eddie Murphy wird als Beverly Hills Cop Axel Foley zum Superstar der 80er. Aber ihm reicht das nicht. Er will singen. Eine verrückte Wette, ein legendärer Produzent und ein Schneesturm verändern alles. Wie Eddie Murphy mit Party All the Time vom Komiker zum Musiker wurde, das erzähle ich euch in meinem Podcast.

Samstagnachmittag und egal welches Wetter gerade bei euch ist und egal wo ihr seid, wir holen euch den Sommer ins Radio. Der coole Sound der 80er hier bei 80s mit dem Summer Radio und Lambada. 14 Wochen lang standen Kaoma damit auf Platz 1 in Deutschland. Der Song wurde in über 100 Ländern veröffentlicht und gilt als einer der größten Sommerhits der 80er. Entstanden übrigens in den frühen 1970er Jahren als eine Mischung aus Karimbo und Merengue. 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
1: Es gibt neue David Bowie-Schätze. Ja, für die Bowie-Fans wird's im Herbst wirklich spannend. Am 18. September nämlich erscheint David Bowie The Shell Tell Me Recordings mit 10 bislang unveröffentlichten Songs aus dem Jahr 1965. Damals trat Bowie noch unter dem Namen Davy Jones auf, war mit seiner Band The Lower Third unterwegs. Produziert wurden die Aufnahmen von Shell Tell Me, der auch Klassiker von The Who und von den Kings verantwortete. Mit dabei ist außerdem der spätere Led Zeppelin-Gitarrist Jimmy Page, der als Studiomusiker an den Aufnahmen beteiligt war. Die neue Sammlung zeigt den jungen Bowie lange vor Ziggy Stardust und gibt spannende Einblicke in die Anfänge einer der größten Karrieren der Rockgeschichte. 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
2: Viele Wolken gibt es gerade. Erstmal bleibt es noch trocken, aber am Nachmittag ziehen öfter Gewitter auf, vor allem an der Schwäbisch-Fränkischen Alb. Dazu liegen die aktuellen Höchstwerte heute bei etwa 25 bis 29 Grad. Morgen dann viel Sonne mit ein paar Wolken, durchweg trocken und heiß mit maximal bis 33 Grad.
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2: Auf der B27 Karlstadt Richtung Würzburg, Vorsicht! Zwischen Veitshöchheim und der Unterdürbacher Straße sind Personen auf der Straße. Es staut sich auf der A6 Nürnberg Richtung Heilbronn zwischen Lichtenau und der Auffahrt Lichtenau auf 5 Kilometern. Die Auffahrt Lichtenau ist gesperrt. 4 Kilometer stockender Verkehr auf der A7 Würzburg Richtung Fulda zwischen der Raststätte Rhön-Ost und der Sintalbrücke. 5 Kilometer Stau auf der A8 München Richtung Salzburg zwischen Anger und der Raststätte Walserberg. Und auf der A9 München Richtung Nürnberg sind es 9 Kilometer Stop and Go zwischen Manching und Lenting.

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Willkommen bei 80s 80s. Ihr hört den coolen Sound der 80er. Habt ein schönes Wochenende mit dem Song, den nur Kaomas Lambada aufhalten konnte. Sonst wären Technotronic 1989 garantiert auf Platz 1 gelandet. Ende der 80er, das war ja auch schon der Sprung zum späteren Eurodance. Und das hört ihr bei uns im 80s 80s Dance Radio, einer von über 30 Musikstreams in der App oder auch bequem im Web 80s80s.de.

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1: Im Studio Hanna Messerschmidt. Nach dem Scheitern seiner Investorenpläne steht FIFA-Chef Infantino das Wasser langsam bis zum Hals. Jetzt hat der Europäische Fußballverband UEFA ihm offiziell das Vertrauen entzogen. Und auch intern sieht es nach dem Aus der Pläne zum Verkauf von WM-Anteilen für Infantino langsam düster aus. Mit einem Jetzt erst recht sind hunderttausende Menschen in Hamburg auf der Straße. Die große Parade zum CSD zieht durch die Innenstadt. Wegen des Anschlags in Berlin letztes Wochenende werden die Sicherheitsmaßnahmen erhöht. Die Polizei ist mit deutlich mehr Beamten vor Ort. Bei den verheerenden Waldbränden im Mittelmeerraum ist noch immer keine Entspannung in Sicht. In Griechenland haben starke Böen über 50 neue Feuer angefacht. Ein Vorort von Athen musste zeitweise evakuiert werden. Auch in der Türkei kämpfen die Einsatzkräfte gegen immer neue Brandherde nahe der Westküste. Die Rentenpläne der Bundesregierung sorgen mal wieder für Diskussionen. Nach mehreren ostdeutschen Ministerpräsidenten und dem Sozialverband VdK will auch SPD-Generalsekretär Klüssendorf an der Rente mit 63 festhalten. Das sagte er jetzt der Bild. Die CDU besteht bisher auf die Abschaffung.
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1: Entwarnung in den Chiemgauer Alpen. Der Waldbrand im Kreis Traunstein ist endlich gelöscht. Der Katastrophenalarm ist aufgehoben, die Feuerwehr bekämpft noch letzte Glutnester. Das Feuer im schwer zugänglichen Berggebiet hatte Mitte der Woche einen Großeinsatz ausgelöst. Dabei halfen auch 6 Löschhubschrauber aus Bayern und Österreich.
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2: Viele Wolken gibt es gerade. Erstmal bleibt es meist trocken, aber ab und zu kann später auch ein Gewitter aufziehen. Vor allem an der Schwäbisch-Fränkischen Alb und Richtung Donau. Dazu liegen die aktuellen Topwerte bei 25 bis 29 Grad. Morgen dann meist sonnig mit nur wenigen Wolken, trocken und mit maximal 33 Grad.
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2: Auf der A99 München Süd Richtung München Nord, Achtung, zwischen Hohenbrunn und der Raststätte Vaterstetten Ost sind nach einem Unfall auf der rechten Spur Personen auf der Straße. Auf der A6 Nürnberg Richtung Heilbronn ist die Auffahrt Lichtenau gesperrt. Auf der A7 Würzburg Richtung Fulda sind es 4 Kilometer Stau zwischen der Raststätte Rhön-Ost und der Sintalbrücke. Es staut sich auf der A8 Salzburg Richtung München zwischen Holzkirchen und dem Rastplatz Bruntal auf 7 Kilometern. Und auf der A9 München Richtung Nürnberg gibt es 9 Kilometer Stop and Go zwischen Manching und Lenting.
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3: Grüß euch, Happy Weekend, ich bin George. Für unseren Chart-Kollegen und Experten Sebastian am Start gönnt sich auch mal ein paar Tage Urlaub. Für euch in dieser Show natürlich wieder mit dabei 5 Neuzugänge, die sich platziert haben und jede Menge Bewegung auch wieder auf den vorderen Plätzen. Und so viel kann ich schon mal verraten, ja. Die Plätze 1, 2, 3, also Madonna, Bryan Adams, Depeche Mode, die haben sich alle, ich sag mal, ähnlich wie in der Regierung, gab es ein großes Stühlerücken, da hat sich was getan. Aber dazu dann ein bisschen später mehr. Jetzt erstmal rein in den Top 40 Countdown. Natürlich mit Platz 40. Kylie Minogue fällt diese Woche eine Position mit I Should Be So Lucky.
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Soli, funky cool, Bo Williams war das natürlich mit All Because of You aus unserem Funk and Soul Radio online und in der App. Neu platziert diese Woche auf der 39, also der erste Neuzugang der Woche, 4 Folgen ja noch. Weiter jetzt hier im Top 40 Countdown bei 8080s mit den 40 Top-Songs der Woche, die ihr gewotet habt über 8080s.de mit den Hurricanes. Obwohl viel mehr steckt da der gute Fancy dahinter mit Alfons Weindorf aus Chemnitz.

Ja, mit den 99 Luftballons steht oder schwebt sie auf der Stelle. Wieder wie letzte Woche Platz 37 für Nena bei 80s 80s hier im Countdown der Woche. Jetzt weiter mit Partymucke von Kuhn und the Gang. 3 Plätze allerdings abwärts diese Woche für den Disco-Klassiker Fresh auf 80s 80s.

Der 80s, 80s Countdown an jedem Wochenende mit euren 40 Top-Songs der 80s. Und gerade ging es eine Position runter auf die, lass uns nochmal schauen, 35 für The Smiths und This Charming Man. Auch Cyndi Lauper macht Platz weiter oben, fällt drei Positionen diese Woche auf 80s, 80s im Countdown mit

Der 80s, 80s Countdown mit den 40 Top-Songs der Woche, die ihr gewotet habt. Gerade mit Musik aus unserem brandneuen Radio. 80s, 80s Yacht-Rock für den coolen East Coast-Sound der 80er. Christopher Cross war das, allerdings hatte der wohl ein bisschen schwache Brise auf den Segeln. 4 Positionen runter diese Woche auf die 33 mit All Right. Aber jetzt weiter mit dem zweiten Neuzugang der Woche, der sich platziert hat. Feinster Italo-Disco-Sound aus dem Jahr 1984. Lege ich bis heute immer wieder gerne auf bei Italo-Disco-Partys. Chris Lewis, The Heart of the City.

0: Fridays for Fears, diese Woche auf der 31 mit Change.
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0: Ja, und da merkt man doch, es wird ordentlich Platz gemacht auf den vorderen Rängen, wo das große Stühlerücken begonnen hat, ja. Denn Change von Tears for Fears fällt auch von der 22 runter auf die 31. Knapp nach unten geht es auch mit den Jungs, die lange davon geträumt haben, berühmt zu werden. 1988 hat es für die britischen Boys von Boston geklappt mit When Will I Be Famous, diese Woche von der 28 runter auf die 30.

Ja, wo sind die Police-Fans? 21 Plätze runter diese Woche im 80s 80s Countdown für Every Breath You Take. Gleich weiter mit dem dritten von 5 Neuzugängen mit Susie and the Banshees. Dann geht es in der nächsten Stunde weiter im Countdown. Aber jetzt habe ich für euch noch Position 28. 7 Plätze aufwärts diese Woche für Taylor Dane und Tell It to My Heart auf 80s.

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1: Im Studio Hanna Messerschmidt. Eine Woche nach dem Anschlag auf den CSD in Berlin hat die queere Community ein deutliches Zeichen für Vielfalt und Toleranz gesetzt. Etwa 300.000 Menschen kamen zur großen CSD-Demo in Hamburg. Die Polizei hatte ihre Sicherheitsmaßnahmen im Vorfeld deutlich hochgefahren. Sorgen die gescheiterten Investorenpläne für den Infantino-Sturz? Die UEFA hat dem FIFA-Chef jetzt offiziell ihr Vertrauen entzogen. Infantino hatte zwar widerwillig seinen Rückzug, was den Verkauf von WM-Anteilen betrifft, angekündigt, für den Europäischen Fußballverband aber zu spät. Nach den Vorfällen in der spanischen Exklave Ceuta soll eine Sondersitzung der EU-Innenminister her. Das fordert ein Großteil der Mitgliedstaaten und auch Spanien gesondert selbst. Die spanische Regierung ist nämlich unzufrieden mit manchen Reaktionen. International war eine Debatte über Migration und Grenzschutz entbrannt. Bald werden Hunderttausende Kinder in Deutschland eingeschult. Für sie gilt erstmals flächendeckend ein Anspruch auf Ganztagsbetreuung. Das Problem? Die wenigsten Kommunen haben dafür schon die nötigen Kapazitäten. Da muss die Politik dringend nachhelfen, sagt der DGB.
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1: Das befürchtete Verkehrschaos auf dem Weg nach Süden ist ausgeblieben. Obwohl der österreichische Fernpass wegen einer Demonstration den Vormittag über gesperrt war, lief der Verkehr laut Polizei völlig problemlos. Selbst am Grenztunnel Füssen blieb die Lage entspannt. Seit Mittag ist die wichtige Nord-Süd-Verbindung wieder frei.
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2: Viele Wolken gibt es heute Abend, meist bleibt es noch trocken, aber vereinzelt kann ein Gewitter aufziehen. Zum Beispiel an der Schwäbisch-Fränkischen Alb oder Richtung Donau. In der Nacht lockert es öfter auf und die Tiefstwerte liegen zwischen 18 und 14 Grad. Morgen wird es dann meistens sonnig und trocken bei maximal 33 Grad.
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2: Auf der A3 Nürnberg-Passau, Vorsicht, zwischen Kirchroth und Straubing sind in beiden Richtungen Leute auf der Straße. Auf der A7 Ulm Richtung Füssenreute ist zwischen Nersingen und dem Dreieck Hittistetten wegen einem brennenden Auto gesperrt. Auf der A7 Würzburg Richtung Fulda gibt es 4 Kilometer Stau zwischen der Raststätte Rhön-Ost und der Sintalbrücke. Auf der A73 Richtung Bamberg steht zwischen dem Kreuz Fürth-Erlangen und Erlangen-Bruck ein kaputter LKW auf der Straße. Und es stockt auf der A93 Regensburg Richtung Weiden zwischen Ponholz und Teublitz auf 3 Kilometern.
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3: Grüße euch, Happy Weekend. Ich bin George für Kollege Sebastian am Start, der sich auch mal ein paar Tage Urlaub gönnt. Sebastian, falls du zuhörst, lass es dir gut gehen und ihr alle auch, die gerade vielleicht im Urlaub an den Endgeräten stehen. Ich habe für euch auf jeden Fall noch 2 Stunden Countdown, unter anderem mit den nächsten 2 Neuvorstellungen, aber auch mit einer völlig neu durchgemischten Top 3 und einer neuen Nummer 1. Aber jetzt erstmal rein in die Stunde mit Belouis Sam. Bleiben genau wie letztes Wochenende auf der 26 mit Imagination.
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A Flock of Seagulls waren das natürlich hier auf 80s 80s, aber was ist denn da los? 20 Plätze abwärts diese Woche für ihren Space Age Love Song. Also wenn ihr möchtet, dass euer Favoritentrack im Top 40 Countdown bleibt oder womöglich aufsteigt, votet kräftig online. Alle Infos dazu 80s80s.de oder geht in die App. Weiter jetzt mit David Bowie. Der hält sich zumindest diese Woche auf der 24 mit...

80s, 80s mit dem guten Rick Astley und der bleibt auf der 23 an diesem Wochenende im Countdown mit Never Gonna Give You Up und ist ja dieses Jahr auch live unterwegs. Viele von euch haben auch Freikarten bei uns gewonnen in unseren Summer Weeks für seine Konzerte. Jetzt am Dienstag ist er übrigens ab 19 Uhr zu Gast beim Open Air am Kölner Tanzbrunnen in Deutz. Jetzt aber weiter mit einem Rock-Klassiker von John Jett and the Blackhearts. 3 Plätze aufwärts diese Woche für I Love Rock'n'Roll.

Camouflage waren das auf 80s im Countdown. 5 Plätze gefallen diese Woche auf die 21 mit Love is a Shield. Und weiter jetzt mit einem historischen Chart-Rückblick, unser 80s Countdown-Flashback mit den Pet Shop Boys. Denn heute im Jahr 1987 belagerten sie Platz 1 in unseren Single-Verkaufscharts mit It's a Sin. Jetzt für euch auf 80s.

Ja, ihr merkt schon, in den vorderen Plätzen ist ordentlich was passiert, denn auch Erasure haben Platz gemacht. 6 Plätze abwärts diese Woche für Sometimes auf die 20 und damit sind wir in den Top 20. Vielmehr jetzt schon bei Platz 19 und da halten sich auch in dieser Woche Midnight Star mit Operator aus dem Jahr 1985. Midnight Star auf Platz 19 im 80s Countdown. 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

Ganz klar, Frankie Goes to Hollywood waren das natürlich mit Two Tribes. Ein Song rund um den Kalten Krieg in den 80ern. Mit Two Tribes war der Osten und der Westen gemeint, die zwei Streithähne in den USA und der damaligen Sowjetunion. Platz 18 war das, das heißt drei Plätze runter diese Woche für Frankie Goes to Hollywood. Votet für eure Songs online auf 80s80s.de und schaut in die App. Wir haben für euch jedes Wochenende die 40 Top-Songs der Woche und da sind wir jetzt bei der vierten von fünf Neuvorstellungen bzw. Neuzugang der Woche. Visage auf der 17, Fade to Grey.

ist das nicht easy going? Amo Weekend, Swing Out Sister waren das. Ein Platz aufwärts immerhin diese Woche, dank eurer Votings mit Breakout auf die 16. Gleich in der nächsten, der dritten Stunde, geht es dann rein in die Top 10. Außerdem in dieser Stunde gleich noch mit dabei Bruce Springsteen auf der 14. Und davor unser Aufsteiger der Woche, der gute Gazebo, Italo Disco Star der 80s, von der 32 hoch auf die 15 mit Lunatic.

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1: Im Studio Hanna Messerschmidt. Die queere Community hat deutlich gezeigt, dass sie sich nach dem CSD-Anschlag in Berlin nicht unterkriegen lässt. Zur großen CSD-Demo in Hamburg kamen rund 300.000 Menschen. Das haben Veranstalter und Polizei mitgeteilt. Beide sprachen von einem sehr friedlichen Verlauf der Großveranstaltung. Die Europäer sprechen nach dem Ansturm auf die spanische Exklave Ceuta einmal mehr über die Migrationspolitik. Am Dienstag schalten sich die EU-Innenminister zu einer Sondersitzung zusammen. Die hatten die meisten EU-Länder gefordert und auch Spanien selbst. Nach dem Scheitern seiner Investorenpläne steht FIFA-Chef Infantino das Wasser langsam bis zum Hals. Jetzt hat der Europäische Fußballverband UEFA ihm offiziell das Vertrauen entzogen. Und auch intern sieht es nach dem Aus der Pläne zum Verkauf von WM-Anteilen für Infantino langsam düster aus. Bei den verheerenden Waldbränden im Mittelmeerraum ist noch immer keine Entspannung in Sicht. In Griechenland haben starke Böen über 50 neue Feuer angefacht. Ein Vorort von Athen musste zeitweise evakuiert werden. Auch in der Türkei kämpfen die Einsatzkräfte gegen immer neue Brandherde nahe der Westküste.
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1: Entwarnung in den Chiemgauer Alpen. Der Waldbrand im Kreis Traunstein ist endlich gelöscht. Der Katastrophenalarm ist aufgehoben, die Feuerwehr bekämpft noch letzte Glutnester. Das Feuer im schwer zugänglichen Berggebiet hatte Mitte der Woche einen Großeinsatz ausgelöst. Dabei halfen auch 6 Löschhubschrauber aus Bayern und Österreich.
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2: Viele Wolken gibt es heute Abend, meist bleibt es noch trocken, aber vereinzelt kann ein Gewitter aufziehen. Zum Beispiel an der Schwäbisch-Fränkischen Alb oder Richtung Donau. In der Nacht lockert es öfter auf und die Tiefstwerte liegen zwischen 18 und 14 Grad. Morgen wird es dann meistens sonnig und trocken bei maximal 33 Grad.
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2: Auf der A7 Würzburg Richtung Fulda staut es sich zwischen der Raststätte Rhön-Ost und der Sintalbrücke auf 6 Kilometern. Auf der A73 Richtung Bamberg steht zwischen dem Kreuz Fürth-Erlangen und Erlangen-Bruck ein kaputter LKW auf der Straße. Und auf der B299 Landshut-Altenmarkt ist zwischen Neumarkt St. Veit und Rohrbach nach einem Unfall in beiden Richtungen gesperrt.
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3: Herzlich willkommen in der dritten Stunde unseres allwöchentlichen Countdowns. Ich bin George für Kollege Sebastian am Start. Was passiert noch in dieser Stunde? Wir hören eine völlig neu durchgemischte Top 3. Da gab es großes Stühlerücken, ähnlich wie in der Bundesregierung. Eine neue Nummer 1. Wir haben noch einen sehr steilen Neuzugang der Woche, aber jetzt erstmal weiter mit Platz 13. Immerhin kann sich Cameo hier halten mit Word Up.
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Der 80s 80s Countdown. Happy Weekend mit euren Top 40 Songs der Woche. Auch an diesem Wochenende mit viel Bewegung drin. Der höchste Neuzugang der Woche und eine neue Nummer 1 stehen uns noch bevor. Gleich geht es auch schon rein in die Top 10. Bananarama gerade übrigens 5 Plätze gefallen auf die 12 mit ihrem guten Robert De Niro. Und The Cars steigen 7 Positionen von der 18 hoch auf die 11. The Cars und Drive im 80s 80s Countdown.

sind wir drin in den Top 10 im 80s Countdown. Weiter geht es hier mit Alphaville und die mussten tatsächlich zwei Konzerte absagen. Einmal in Wien und erst vor ein paar Tagen bei die 80er Live auf Schalke, weil Marian Gold sich verletzt hat. Das ist wohl eine Rippe, die da gebrochen ist. Also wir wünschen jedenfalls weiter gute Besserung. Mit Big in Japan geht es diese Woche 5 Plätze runter auf die 9.

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Jede Woche von euch neu gevotet online und in der kostenlosen 80s 80s App mit euren 40 angesagtesten 80s Tracks der Woche. Gerade gehört Kano Another Life und jetzt gerade danach kam noch The Essence ein Platz runter auf die 7 diese Woche. Bevor wir also gleich in die Top 5 einsteigen, weiter mit Boy Meets Girl. Die steigen diese Woche 4 Positionen und die spannende Story hinter diesem Song und viele andere findet ihr auch online und in der App in einer neuen Folge von Peters Pop Stories. Platz 6 diese Woche für Waiting for

Ja, gerade mit Berlin 6 Plätze hoch diese Woche mit Take My Breath Away auf die 5. Es geht also steil an die neu durchgemischte Top 3 heran. Zunächst aber Platz 4 für Eurythmics. Die steigen dank eurer Votings diese Woche 5 Positionen mit Love is a Stranger auf die 4.

0: Depeche Mode waren das natürlich mit People Are People. Diese Woche von der 1 runter auf die 3.
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0: Ja, wenn das gerade die 1 war vom letzten Wochenende, ist natürlich ganz klar, dass es eine neue Nummer 1 gibt an diesem Wochenende. Und die hören wir auch gleich. Aber jetzt erstmal weiter mit Bryan Adams. Der kann sich so gerade mal auf der 2 halten diese Woche, dank eurer Votings online und in der kostenlosen 80s 80s App mit seinem Rock-Sommer-Klassiker.

0: Bryan Adams auf der 2 im Countdown in dieser Woche und damit sind wir ganz oben angekommen.
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0: Vielen Dank, dass ihr auch in dieser Woche wieder so fleißig abgestimmt habt auf 80s80s.de und in der kostenlosen 80s80s App für eure 40 Top 80er Songs der Woche. Und da hat sich die Dame nach ganz vorne durchgekämpft auf die 1, die die Halbzeitshow im Finale der Fußball-WM eingestimmt hat und von der wir auch noch viel hören werden, denke ich, bastelt ja unter anderem auch an ihrer eigenen Serie, nachdem das mit dem großen Hollywood-Streifen erstmal nicht geklappt hat. Hat auch gerade erst ihr neuestes Studioalbum Confessions 2 rausgebracht, das ich genial finde, und feiert in Kürze am 16. August ihren 68. Geburtstag. Madonna, diese Woche auf der 1, dank eurer Votings mit Dress You Up.

Das war der 80s 80s Countdown für dieses Wochenende mit der neuen Nummer 1 von Madonna, Dress You Up. Ja, die Karten sind wieder neu gemischt, Freunde. Stimmt ab für eure Favoritensongs auf 80s80s.de und in der kostenlosen App. Und am nächsten Wochenende ist Kollege Sebastian dann wieder für euch da, der alte Chart-Experte. Ich bin George und wünsche euch noch ein schönes Restwochenende.

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1: Im Studio Hanna Messerschmidt. Eine Woche nach dem Anschlag auf den CSD in Berlin hat die queere Community ein deutliches Zeichen für Vielfalt und Toleranz gesetzt. Etwa 300.000 Menschen kamen zur großen CSD-Demo in Hamburg. Die Polizei hatte ihre Sicherheitsmaßnahmen im Vorfeld deutlich hochgefahren. Der Ansturm auf die spanische Exklave Ceuta hat ein Nachspiel. In einer Sondersitzung werden sich die EU-Innenminister am Dienstag mit dem Thema befassen. Der Großteil der Mitgliedsländer und auch Spanien selbst hatten so eine Sitzung gefordert, um über die Migrationspolitik zu sprechen. Sorgen die gescheiterten Investorenpläne für den Infantino-Sturz? Die UEFA hat dem FIFA-Chef jetzt offiziell ihr Vertrauen entzogen. Infantino hatte zwar widerwillig seinen Rückzug, was den Verkauf von WM-Anteilen betrifft, angekündigt, für den Europäischen Fußballverband aber zu spät. Bald werden hunderttausende Kinder in Deutschland eingeschult. Für sie gilt erstmals flächendeckend ein Anspruch auf Ganztagsbetreuung. Das Problem? Die wenigsten Kommunen haben dafür schon die nötigen Kapazitäten. Da muss die Politik dringend nachhelfen, sagt der DGB.
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2: Viele Wolken gibt es heute Abend, meist bleibt es noch trocken, aber vereinzelt kann ein Gewitter aufziehen. Zum Beispiel an der Schwäbisch-Fränkischen Alb oder Richtung Donau. In der Nacht lockert es öfter auf und die Tiefstwerte liegen zwischen 18 und 14 Grad. Morgen wird es dann meistens sonnig und trocken bei maximal 33 Grad.
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0: Wetter mit KI-Support.
1: Viele Wolken gibt es heute Abend, meist bleibt es noch trocken, aber vereinzelt kann ein Gewitter aufziehen. Zum Beispiel an der Schwäbisch-Fränkischen Alb oder Richtung Donau. In der Nacht lockert es öfter auf und die Tiefstwerte liegen zwischen 18 und 14 Grad. Morgen wird es dann meistens sonnig und trocken bei maximal 33 Grad.

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1: Im Studio Hanna Messerschmidt. Die queere Community hat deutlich gezeigt, dass sie sich nach dem CSD-Anschlag in Berlin nicht unterkriegen lässt. Zur großen CSD-Demo in Hamburg kamen rund 300.000 Menschen. Das haben Veranstalter und Polizei mitgeteilt. Beide sprachen von einem sehr friedlichen Verlauf der Großveranstaltung. Die Europäer sprechen nach dem Ansturm auf die spanische Exklave Ceuta einmal mehr über die Migrationspolitik. Am Dienstag schalten sich die EU-Innenminister zu einer Sondersitzung zusammen. Die hatten die meisten EU-Länder gefordert und auch Spanien selbst. Bei den verheerenden Waldbränden im Mittelmeerraum ist noch immer keine Entspannung in Sicht. In Griechenland haben starke Böen über 50 neue Feuer angefacht. Ein Vorort von Athen musste zeitweise evakuiert werden. Auch in der Türkei kämpfen die Einsatzkräfte gegen immer neue Brandherde nahe der Westküste. Nach dem Scheitern seiner Investorenpläne steht FIFA-Chef Infantino das Wasser langsam bis zum Hals. Jetzt hat der Europäische Fußballverband UEFA ihm offiziell das Vertrauen entzogen. Und auch intern sieht es nach dem Aus der Pläne zum Verkauf von WM-Anteilen für Infantino langsam düster aus.
0: Bayern-Wetter mit KI-Support.
2: Wolkig ist es gerade. Ab und zu gibt es auch mal dichtere Wolken und vereinzelt kann sich Nebel bilden. Regen ist höchstens mal kurz dabei. Die Temperaturen gehen runter auf 18 bis 14 Grad. Morgen wird's dann richtig sommerlich. Viel Sonne, nur ein paar Wolken und es bleibt trocken. Die Höchstwerte klettern auf bis zu 33 Grad.
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1: Wolkig ist es gerade. Ab und zu gibt es auch mal dichtere Wolken und vereinzelt kann sich Nebel bilden. Regen ist höchstens mal kurz dabei. Die Temperaturen gehen runter auf 18 bis 14 Grad. Morgen wird's dann richtig sommerlich. Viel Sonne, nur ein paar Wolken und es bleibt trocken. Die Höchstwerte klettern auf bis zu 33 Grad.

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1: Im Studio Gisa Weber. Eine Woche nach dem Anschlag auf den CSD in Berlin hat die queere Community ein deutliches Zeichen für Vielfalt und Toleranz gesetzt. Etwa 300.000 Menschen kamen zur großen CSD-Demo in Hamburg. Die Polizei hatte ihre Sicherheitsmaßnahmen im Vorfeld deutlich hochgefahren. Der Ansturm auf die spanische Exklave Ceuta hat ein Nachspiel. In einer Sondersitzung werden sich die EU-Innenminister am Dienstag mit dem Thema befassen. Der Großteil der Mitgliedsländer und auch Spanien selbst hatten so eine Sitzung gefordert, um über die Migrationspolitik zu sprechen. Bald werden hunderttausende Kinder in Deutschland eingeschult. Für sie gilt erstmals flächendeckend ein Anspruch auf Ganztagsbetreuung. Das Problem: die wenigsten Kommunen haben dafür schon die nötigen Kapazitäten. Da muss die Politik dringend nachhelfen, sagt der DGB. Nach dem Scheitern seiner Investorenpläne steht FIFA-Chef Infantino das Wasser langsam bis zum Hals. Jetzt hat der Europäische Fußballverband UEFA ihm offiziell das Vertrauen entzogen. Und auch intern sieht es nach dem Aus der Pläne zum Verkauf von WM-Anteilen für Infantino langsam düster aus.
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2: Wolkig ist es gerade. Ab und zu gibt es auch mal dichtere Wolken und vereinzelt kann sich Nebel bilden. Regen ist höchstens mal kurz dabei. Die Temperaturen gehen runter auf 18 bis 14 Grad. Morgen wird's dann richtig sommerlich. Viel Sonne, nur ein paar Wolken und es bleibt trocken. Die Höchstwerte klettern auf bis zu 33 Grad.
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1: im Sperrbezirk. 1981 klingeln in Deutschland die Telefone heiß. Die Spider-Murphy Gang sorgt mit Skandal im Sperrbezirk für Aufregung und Protest. Radiosender boykottieren den Song, doch genau das macht ihn noch beliebter. 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
1: Wolkig ist es gerade. Ab und zu gibt es auch mal dichtere Wolken und vereinzelt kann sich Nebel bilden. Regen ist höchstens mal kurz dabei. Die Temperaturen gehen runter auf 18 bis 14 Grad. Morgen wird's dann richtig sommerlich. Viel Sonne, nur ein paar Wolken und es bleibt trocken. Die Höchstwerte klettern auf bis zu 33 Grad.

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1: Im Studio Gisa Weber. Die queere Community hat deutlich gezeigt, dass sie sich nach dem CSD-Anschlag in Berlin nicht unterkriegen lässt. Zur großen CSD-Demo in Hamburg kamen rund 300.000 Menschen. Das haben Veranstalter und Polizei mitgeteilt. Beide sprachen von einem sehr friedlichen Verlauf der Großveranstaltung. Die Europäer sprechen nach dem Ansturm auf die spanische Exklave Ceuta einmal mehr über die Migrationspolitik. Am Dienstag schalten sich die EU-Innenminister zu einer Sondersitzung zusammen. Die hatten die meisten EU-Länder gefordert und auch Spanien selbst. Zum Schulstart gibt es für die neuen Erstklässler erstmals in ganz Deutschland einen Anspruch auf Ganztagsbetreuung. Die Änderung ist jetzt in Kraft getreten und soll schrittweise auf alle Grundschüler ausgeweitet werden. Allerdings haben die wenigsten Kommunen dafür Stand jetzt die nötigen Kapazitäten. Sorgen die gescheiterten Investorenpläne für den Infantino-Sturz? Die UEFA hat dem FIFA-Chef jetzt offiziell ihr Vertrauen entzogen. Infantino hatte zwar widerwillig seinen Rückzug, was den Verkauf von WM-Anteilen betrifft, angekündigt, für den Europäischen Fußballverband aber zu spät.
0: Bayern Wetter mit KI-Support.
2: Wolkig ist es gerade. Ab und zu gibt es auch mal dichtere Wolken und vereinzelt kann sich Nebel bilden. Regen ist höchstens mal kurz dabei. Die Temperaturen gehen runter auf 18 bis 14 Grad. Morgen wird's dann richtig sommerlich. Viel Sonne, nur ein paar Wolken und es bleibt trocken. Die Höchstwerte klettern auf bis zu 33 Grad.
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0: keine Instrumente, keine Orientierung, kein richtiger Ton. Reinhold Heil von Spliff über Nena. Fragezeichen.
1: Das ist ein Stück, das ich selbst produziert habe als Producer. Ich sage das jetzt deshalb, weil es in dem Zusammenhang die größte, wie soll ich sagen, Blamage für Nena gab, an der ich schuld war. Das Stück hatte nur Schlagzeug am Anfang und dann fing der Gesang direkt an, ohne dass irgendein Ton gespielt wurde, also nur das Schlagzeug halt. Jetzt waren wir in der ZDF-Hitparade und nachmittags gab es den Soundcheck und da lief der Song natürlich vorher schon da. Sie hatte die Tonart im Kopf und das Problem zeigte sich nicht. Am Abend war dann die Situation, wo nur Schlagzeug erklang, vorher ein anderer Song da war, sie also die Tonart nicht im Kopf hatte und sie dann komplett im Wald angefangen hat und überhaupt nicht in Harmonie mit dem Playback. Und dann waren die Schlagzeugen natürlich, Nena kann eigentlich gar nicht singen. Wie gesagt, mein Versehen hätte ich eigentlich vorhersehen müssen, dass man da irgendwas macht, weil sie natürlich eine richtig gute Sängerin ist und eine richtig gute Musikerin. 80s.

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1: Wolkig ist es gerade. Ab und zu gibt es auch mal dichtere Wolken und vereinzelt kann sich Nebel bilden. Regen ist höchstens mal kurz dabei. Die Temperaturen gehen runter auf 18 bis 14 Grad. Morgen wird's dann richtig sommerlich. Viel Sonne, nur ein paar Wolken und es bleibt trocken. Die Höchstwerte klettern auf bis zu 33 Grad.

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1: Im Studio Gisa Weber. Eine Woche nach dem Anschlag auf den CSD in Berlin hat die queere Community ein deutliches Zeichen für Vielfalt und Toleranz gesetzt. Etwa 300.000 Menschen kamen zur großen CSD-Demo in Hamburg. Die Polizei hatte ihre Sicherheitsmaßnahmen im Vorfeld deutlich hochgefahren. Der Ansturm auf die spanische Exklave Ceuta hat ein Nachspiel. In einer Sondersitzung werden sich die EU-Innenminister am Dienstag mit dem Thema befassen. Der Großteil der Mitgliedsländer und auch Spanien selbst hatten so eine Sitzung gefordert, um über die Migrationspolitik zu sprechen. Sollte die Rente mit 63 abgeschafft werden? Die Rentenreform der Bundesregierung sieht das vor. Allerdings gibt es einige Gegenstimmen. Auch SPD-Generalsekretär Klüssendorf plädiert jetzt dafür, die abschlagsfreie Rente nach 45 Beitragsjahren zu behalten. Das sagte er der Bild. Bahnchefin Palla will in der Führungsetage aufräumen. Die Leistungskultur der Vergangenheit war nicht ausreichend. Das wollen wir ändern, sagte sie bei Welt am Sonntag. Auch wenn mehrfach Ziele verfehlt wurden, gab es kaum Konsequenzen. Man musste nur gut genug erklären, warum sie nicht erreicht wurden, so Palla.
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2: Wolkig ist es gerade. Ab und zu gibt es auch mal dichtere Wolken und vereinzelt kann sich Nebel bilden. Regen ist höchstens mal kurz dabei. Die Temperaturen gehen runter auf 18 bis 14 Grad. Morgen wird's dann richtig sommerlich. Viel Sonne, nur ein paar Wolken und es bleibt trocken. Die Höchstwerte klettern auf bis zu 33 Grad.
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0: Rap und Gesang in einem Song. Das gab es vorher noch nie. Marian Gold über B-52s Love Shack.
1: Das ist genau meine Musikrichtung. Ich bin eigentlich ein großer Fan von Künstlern, die mehr so in der Independence-Szene zugehörig sind, weil da einfach die meisten Innovationen, also interessante Musikrichtungen entstehen, die später dann auch Mainstream werden. Die B-52s waren damals wirklich eine Sensation, als die Rock Lobster, als es rauskam. Das war eine Art von Musik, die ich bis dahin oder die bis dahin noch keiner gehört hat. Und dann eben das Styling und diese Mischung aus Gesang und Rap, also das war sehr, sehr cool. Und ich finde, wenn man die Musik heute hört, dann hat die eigentlich nichts von ihrem Charme verloren. Ich finde, die ist eigentlich ziemlich zeitlos. 80s, 80s. 80s.

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1: Wenig Wolken gibt es gerade und es bleibt trocken. Die Temperaturen liegen aktuell bei 21 bis 16 Grad. Tagsüber geht's dann sonnig weiter. Ein paar Wolken sind mit dabei, aber Regen ist kein Thema. Und richtig heiß wird's mit 27 bis 33 Grad. In den Bergen ist es spürbar kühler.

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1: Im Studio Gisa Weber. Die queere Community hat deutlich gezeigt, dass sie sich nach dem CSD-Anschlag in Berlin nicht unterkriegen lässt. Zur großen CSD-Demo in Hamburg kamen rund 300.000 Menschen. Das haben Veranstalter und Polizei mitgeteilt. Beide sprachen von einem sehr friedlichen Verlauf der Großveranstaltung. Die Europäer sprechen nach dem Ansturm auf die spanische Exklave Ceuta einmal mehr über die Migrationspolitik. Am Dienstag schalten sich die EU-Innenminister zu einer Sondersitzung zusammen. Die hatten die meisten EU-Länder gefordert und auch Spanien selbst. Die Rentenpläne der Bundesregierung sorgen mal wieder für Diskussionen. Nach mehreren ostdeutschen Ministerpräsidenten und dem Sozialverband VdK will auch SPD-Generalsekretär Klüssendorf an der Rente mit 63 festhalten. Das sagt er jetzt der Bild. Die CDU besteht aber bisher auf die Abschaffung. Nach dem Scheitern seiner Investorenpläne steht FIFA-Chef Infantino das Wasser langsam bis zum Hals. Jetzt hat der Europäische Fußballverband UEFA ihm offiziell das Vertrauen entzogen. Und auch intern sieht es nach dem Aus der Pläne zum Verkauf von WM-Anteilen für Infantino langsam düster aus.
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2: Wenig Wolken gibt es gerade und es bleibt trocken. Die Temperaturen liegen aktuell bei 21 bis 16 Grad. Tagsüber geht's dann sonnig weiter. Ein paar Wolken sind mit dabei, aber Regen ist kein Thema. Und richtig heiß wird's mit 27 bis 33 Grad. In den Bergen ist es spürbar kühler.
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1: Ende der 80er tanzt Europa zu The Only Way Is Up. Im Rampenlicht steht die Sängerin Yes. Stark, fröhlich, unbesiegbar. Doch hinter den Kulissen sieht es völlig anders aus. Wie sie nach einer sehr großen Krise den Weg zurück ins Leben fand, das hört ihr in

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1: Wenig Wolken gibt es gerade und es bleibt trocken. Die Temperaturen liegen aktuell bei 21 bis 16 Grad. Tagsüber geht's dann sonnig weiter. Ein paar Wolken sind mit dabei, aber Regen ist kein Thema. Und richtig heiß wird's mit 27 bis 33 Grad. In den Bergen ist es spürbar kühler.

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